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1: Ich bin Joshua Heise. Die deutsche Fußballnationalmannschaft hat die Generalprobe für die WM in Nordamerika überstanden. 2:1 hieß es am Ende gegen Mitgastgeber USA im heißen Soldier Field von Chicago. Getroffen haben Kai Havertz und Leroy Sané, der für den verletzten Lennart Kahl eingesprungen ist. Richtig los geht die WM für die DFB-Elf am 14. Juni gegen Curaçao. Wir schaffen das. Dieser Satz hat die Ära Merkel geprägt. Heute hat ihn auch ihr Nachfolger Kanzler Merz gesagt. Auf dem CDU-Landesparteitag in Mecklenburg-Vorpommern wollte er damit zeigen, er ist zuversichtlich, was die anstehenden Sozialreformen angeht. Mehr dazu von Ursula Winkler.
2: Kanzler Merz zeigt sich überzeugt, die Koalition hat die Kraft für die notwendigen Reformen, trotz aller Unterschiede. Er sei sich sicher, dass Deutschland in relativ kurzer Zeit ganz anders aussehen könne. Die Koalition plant bis zum Sommer ein Riesenreformpaket zu Steuern, Arbeitsmarkt, Rente und Bürokratieabbau. Bei der Umsetzung gibt es aber noch Meinungsverschiedenheiten.
1: Verteidigungsminister Pistorius ist zufrieden mit dem gestrigen Tag der Bundeswehr. Allein bis zum Nachmittag wurden nach seinen Worten insgesamt 307.000 Besucherinnen und Besucher an den 10 geöffneten Truppenstandorten gezählt. Ein Plus von 70.000 im Vergleich zum Vorjahr. Die Bundeswehr wollte mit der Aktion auch für neue Soldaten werben. Papst Leo XIV. Hat bei seiner Spanienreise rund 500.000 Jugendliche aufgerufen, Hoffnungsträger gegen Krieg und Lüge zu sein. Bei der Jugendvigilie in Madrid sagte er, sie seien Funke einer neuen Menschheit. Außerdem hat der Vatikan angekündigt, dass der Papst auch Missbrauchsopfer treffen wird.
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1: Ich bin Joshua Heise. Die deutsche Fußballnationalmannschaft hat ihre WM-Generalprobe gegen Mitgastgeber USA gewonnen. Das DFB-Team gewann in Chicago mit 2:1, trotz Jetlag und schwülem Wetter. Thomas Bremser berichtet.
2: Das Spiel ist kaum angepfiffen, da jubelt die deutsche Mannschaft schon. Kai Havertz trifft schon nach 2 Minuten. Doch danach passiert erstmal nicht viel. Nach 37 Minuten kommen die USA verdient zum Ausgleich. Durch einen Weitschuss Volleyhammer unter die Latte. Nach rund einer Stunde trifft dann ausgerechnet Leroy Sané, der den verletzten Lennart Kahl ersetzt hat.
1: Der Verband der Familienunternehmer fordert, dass der Bundestag keine Sommerpause macht. Verbandschefin Ostermann will laut Redaktionsnetzwerk Deutschland die Reformgesetze zu Steuern, Arbeitsmarkt und Rente noch im August verabschiedet sehen. CDU-Politiker Bilger hält dagegen, das Kabinett arbeite den Sommer durch, zudem könnten Ausschüsse jederzeit zu Sondersitzungen zusammenkommen. US-Verteidigungsminister Hegseth hat beim D-Day-Gedenken in der Normandie gegen Migration gehetzt. An europäischen Küsten kämen Menschen mit gefährlichen Ideologien an, sagte er auf dem US-Friedhof in Colville-sur-Mer. Am 6. Juni 1944 waren die Alliierten in der Normandie gelandet. Das leitete die Befreiung Westeuropas von der nazideutschen Besatzung ein. Die erste Runde des Fußball-DFB-Pokals ist ausgelost worden. Unter anderem muss der amtierende Pokalsieger FC Bayern gegen den Zweitliga-Aufsteiger Osnabrück ran. Borussia Dortmund trifft auf den Sieger des Landespokals HEBC Hamburg. Pokalfinalist Stuttgart bekommt's mit Hansa Rostock zu tun und RB Leipzig spielt in Runde 1 gegen den SV Eintracht Trier aus der Regionalliga Südwest.
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1: Ich bin Joshua Heise. Gelungene Generalprobe für die deutsche Fußballnationalmannschaft. Das Team von Bundestrainer Nagelsmann hat beim letzten Testspiel vor der WM in Nordamerika den Mitgastgeber USA mit 2:1 besiegt. Das erste deutsche Tor fiel direkt in der zweiten Minute durch Kai Havertz. Nach einem US-Ausgleich konnte Leroy Sané den Siegtreffer erzielen. Ab Montag müssen alle EU-Länder neue Regeln zur Lohntransparenz in nationales Recht umgesetzt haben. In Deutschland ist das aber noch nicht passiert. Das Bundesfamilienministerium will das deutsche Recht erst bis Anfang nächsten Jahres anpassen. Theoretisch könnte die EU nun ein Strafverfahren einleiten. Das Gesetz soll unter anderem Gehaltsunterschiede bei Männern und Frauen sichtbarer machen. In den ersten 5 Monaten des Jahres sind in Deutschland mehr als 1.400 Organe gespendet worden. Gut 12% mehr als im Vorjahreszeitraum. Trotzdem reicht die Zahl der Spenden weiter nicht aus. Zoe Tassovali berichtet.
2: Der leichte Anstieg bei den Spenden dürfte die Diskussion über neue Regeln trotzdem weiter anheizen. Denn in Deutschland gilt bisher nur jemand als Organspender, der zu Lebzeiten zustimmt oder dessen Angehörige nach dem Tod ihr Einverständnis geben. In vielen anderen europäischen Ländern ist das anders. Dort gilt grundsätzlich jeder als Spender, solange er nicht widerspricht.
1: 100 Meter in 9,98 Sekunden. Das hat der Hamburger Sprinter Owen Anser bei der Sparkassengala in Regensburg geschafft und hat damit den bisherigen deutschen Rekord, der ebenfalls von ihm stammt, um eine Hundertstel Sekunde unterboten.
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1: Ich bin Joshua Heise. Guten Morgen. Die deutsche Fußballnationalmannschaft hat ihre WM-Generalprobe gegen Mitgastgeber USA gewonnen. Das DFB-Team gewann in Chicago mit 2:1, trotz Jetlag und schwülem Wetter. Thomas Bremser berichtet.
2: Das Spiel ist kaum angepfiffen, da jubelt die deutsche Mannschaft schon. Kai Havertz trifft schon nach 2 Minuten. Doch danach passiert erstmal nicht viel. Nach 37 Minuten kommen die USA verdient zum Ausgleich. Durch einen Weitschuss Volleyhammer unter die Latte. Nach rund einer Stunde trifft dann ausgerechnet Leroy Sané, der den verletzten Lennart Kahl ersetzt hat.
1: Schwere Verkehrsunfälle mit Cannabiskonsum am Steuer sollen bald auch in der amtlichen Statistik auftauchen. Das sieht ein Gesetzentwurf vor, der am Freitag in den Bundesrat kommt. Die Daten sollen die Unfallforschung verbessern und gezieltere Aufklärung ermöglichen. Seit August 2024 gilt beim Autofahren ein THC-Grenzwert, ähnlich wie die Promillegrenze bei Alkohol. DGB-Chefin Fahimi fordert eine verpflichtende Betriebsrente für alle Beschäftigten. Dem Redaktionsnetzwerk Deutschland sagte sie, rund 20 Millionen Arbeitnehmer hätten derzeit keine betriebliche Altersvorsorge. Fahimi schlägt deshalb vor, auch Beschäftigte ohne Tarifverträge unter bestimmten Bedingungen in die bestehenden Modelle aufzunehmen. Konkrete Eckpunkte will sie Ende des Monats vorlegen. Ex-Vizekanzler Habeck hat Israels Vorgehen im Gazastreifen und Westjordanland scharf kritisiert. Bei einer Veranstaltung der Zeit sagte der frühere Grünen-Chef, israelische Siedler würden mit brutaler Gewalt versuchen, Palästinenser aus dem Land zu drängen. Das sei, Zitat, im Grunde Terrorismus. Gleichzeitig betonte Habeck, dass es für den Hamas-Anschlag vom 7. Oktober 2023 keine Rechtfertigung gebe.
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1: Ich bin Angela Kress. Guten Morgen. Frauen und Männer sollen für gleiche Arbeit das gleiche Gehalt bekommen. Dabei sollen neue EU-Regeln helfen. Deutschland hat diese noch nicht umgesetzt und verstößt damit ab morgen gegen EU-Recht. Was genau sich ändern soll, weiß Ann-Christine Wenzel.
2: Bewerber sollen früh die Info bekommen, was das Einstiegsgehalt ist. Wer schon einen Job hat, soll erfahren können, was die Kollegen im Durchschnitt verdienen. Gruppiert nach Geschlecht, also nicht nach einzelnen Menschen. So sollen zum Beispiel Frauen erkennen, wenn Männer mit gleichen Aufgaben mehr verdienen. Und größere Arbeitgeber müssen künftig regelmäßig berichten, wie die Entgeltlücke zwischen Frauen und Männern ist.
1: Der Chef der Jungen Union Winkel schlägt vor, die Renten zum 1. Juli statt um 4,2 nur um 3% anzuheben. Dadurch könnte das BAföG wie geplant erhöht und Kürzungen beim Elterngeld verhindert werden, sagte er der Bild am Sonntag. Einfach wäre das nicht. Die Rentenanpassung ist gesetzlich festgelegt und lässt sich nicht einfach ändern. In 4 ostdeutschen Bundesländern stehen heute Wahlen auf kommunaler Ebene an. Der Ausgang könnte auch bundesweit für Aufsehen sorgen. Bei 3 Landratsposten stehen Kandidaten der AfD zur Wahl. Zudem gibt es eine Oberbürgermeisterwahl mit einem Kandidaten der rechtsextremen Partei Freie Sachsen. Bislang stellt die AfD bundesweit nur einen Landrat, nämlich im thüringischen Sonneberg. Gelungene Generalprobe für die deutsche Fußballnationalmannschaft. Das Team von Bundestrainer Nagelsmann hat beim letzten Testspiel vor der WM in Nordamerika den Mitgastgeber USA mit 2:1 besiegt. Das erste deutsche Tor fiel direkt in der 2. Minute durch Kai Havertz. Nach einem US-Ausgleich konnte Leroy Sané den Siegtreffer erzielen.
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1: Ich bin Angela Kress. Guten Morgen. Die späten Anstoßzeiten der bevorstehenden Fußball-WM dämpfen das Geschäft von Kneipen und Biergärten. Nach einer Auswertung des Instituts der deutschen Wirtschaft machen sie deshalb weniger Umsatz. Julian Degler berichtet.
2: Mit gut 67 Millionen Euro an zusätzlichen Einnahmen kann die deutsche Gastronomie durch die WM rechnen, heißt es vom DIW. Würden alle Spiele um 19 Uhr statt teilweise mitten in der Nacht beginnen, wären es 103 Millionen. Wegen der späten Anstoßzeiten schauen vermutlich mehr Fans zu Hause am Fernseher anstatt in Kneipen oder Bars.
1: Der Vorsprung der AfD im Vergleich zur Union ist in einer aktuellen Umfrage erneut größer geworden. Die Partei erreicht in einer Insa-Umfrage für die Bild 29%, 8 Prozentpunkte mehr als die Union. Die Bild schreibt, der Abstand war in ihren Befragungen noch nie so groß. Bei den anderen Parteien registrieren die Meinungsforscher keine Veränderung zur Vorwoche. Es wird ja gerade viel über eine Rentenreform diskutiert. Der Deutsche Gewerkschaftsbund schlägt als zusätzliche Altersversorgung eine verpflichtende Betriebsrente für alle Beschäftigten vor, in die die Arbeitgeber zumindest mit einzahlen sollen. DGB-Chefin Fahimi sagte dem Redaktionsnetzwerk Deutschland, dass diese Altersvorsorge von den Tarifparteien organisiert werden solle. Ende des Monats will sie konkrete Vorschläge vorlegen. Die deutsche Fußballnationalmannschaft geht mit einem Erfolgserlebnis in das bevorstehende WM-Turnier. Das Team von Bundestrainer Julian Nagelsmann besiegte bei seiner WM-Generalprobe in Chicago Co-Gastgeber USA mit 2:1. Deutschland trifft zum Auftakt in der Gruppe E in einer Woche auf Curaçao.
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1: Ich bin Angela Kress. Guten Morgen. Menschen sind kooperativer, als sie denken. Das hat eine im Fachmagazin Science veröffentlichte Studie gezeigt. Weltweit wurden über 100.000 Menschen befragt. Fast 70% waren bereit, auf eigene Vorteile, in dem Beispiel $30, zu verzichten, wenn dafür die Gemeinschaft profitiert. Die Befragten schätzten aber, dass nur 50% dazu bereit wären. In Deutschland waren sogar über 80% der Teilnehmer bereit, auf eigene Vorteile zu verzichten. EU-weit verdienen Frauen im Schnitt gut 11% weniger als Männer. Eine neue Richtlinie soll dabei helfen, das zu ändern. Zum Beispiel durch mehr Auskunftsrechte. Heute läuft die Frist ab, in der die Richtlinie in nationales Recht hätte umgesetzt werden müssen. Deutschland hat das bisher nicht gemacht. Bis Anfang 2027 soll das passieren. Die EU-Kommission muss jetzt entscheiden, ob sie ein Strafverfahren gegen Deutschland einleitet. Bei einem Schusswaffenvorfall im US-Bundesstaat Ohio sind bei einem Festival 12 Menschen angeschossen worden. Zwei der Verletzten schwebten in Lebensgefahr, sagte ein Polizeivertreter. Die Polizei geht nach ersten Erkenntnissen davon aus, dass es mindestens 2 Schützen gab, die vermutlich aufeinander schossen. Die Fahndung nach den Verdächtigen läuft. Jetzt kann die WM kommen. Die deutsche Nationalmannschaft hat ihre Generalprobe gegen Mitgastgeber USA gewonnen. Das DFB-Team gewann in Chicago mit 2:1. Thomas Bremser berichtet.
2: Die deutsche Mannschaft geht selbstbewusst in die WM mit 9 Siegen in Folge. In Chicago hat nicht alles geklappt, aber der Bundestrainer spricht von einem perfekten Test. Denn sein Team konnte sich schon mal gewöhnen an schwülheißes Wetter, den frühen Anstoß zur Mittagszeit, einen stumpfen Rasen und einen emotionalen Gegner.
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1: Ich bin Angela Kress. Guten Morgen. Die späten Anstoßzeiten der bevorstehenden Fußball-WM dämpfen das Geschäft von Kneipen und Biergärten. Nach einer Auswertung des Instituts der deutschen Wirtschaft machen sie deshalb weniger Umsatz. Julian Degler berichtet.
2: Mit gut 67 Millionen Euro an zusätzlichen Einnahmen kann die deutsche Gastronomie durch die WM rechnen, heißt es vom DIW. Würden alle Spiele um 19 Uhr statt teilweise mitten in der Nacht beginnen, wären es 103 Millionen. Wegen der späten Anstoßzeiten schauen vermutlich mehr Fans zu Hause am Fernseher anstatt in Kneipen oder Bars.
1: Die Bereitschaft zur Kooperation mit Fremden, auch zum eigenen Nachteil, ist einer Studie zufolge weltweit stark ausgeprägt. Dabei unterschätzen die meisten aber den Kooperationswillen ihrer Mitmenschen. In der Studie im Fachmagazin Science steht auch, Menschen in Deutschland waren besonders kooperativ. Einer der Studienautoren sagte, viele schätzten ihre Mitmenschen zu negativ ein, dadurch schwächten wir uns selbst. Schwerere Verkehrsunfälle mit Einfluss von Cannabis am Steuer sollen bald in der amtlichen Statistik erfasst werden. So steht es in einem Gesetzentwurf des Bundesverkehrsministeriums, der am Freitag in den Bundesrat kommt. Das Ziel: sehen, welche Auswirkungen Cannabiskonsum auf die Verkehrssicherheit hat. Erfasst werden soll in Zukunft, wie viel THC wurde im Blut nachgewiesen, ähnlich wie auch schon beim Alkoholkonsum. Gelungene Generalprobe für die deutsche Fußballnationalmannschaft. Das Team von Bundestrainer Nagelsmann hat beim letzten Testspiel vor der WM in Nordamerika den Mitgastgeber USA mit 2:1 besiegt. Das erste deutsche Tor fiel direkt in der zweiten Minute durch Kai Havertz. Nach einem US-Ausgleich konnte Leroy Sané den Siegtreffer erzielen.
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6: Ja gut, Tag allerseits bei Countdown 25 mit den 25 besten Songs zu einem bestimmten Thema. Die Songs suche ich maximal gewissenhaft und mit eurer Hilfe zusammen. Und das Thema diesmal lautet, passend zu in dieser Woche beginnenden WM, Fußball. Jetzt werden viele von euch sagen, oh Gott, da gibt's doch nur Scheiß-Songs. Stimmt, zu über 90%, aber keine Angst, so Gassenhauer wie We Are The Champions, The Final Countdown, all diese Ballermann-mäßigen Mitgrülldinger, all die missglückten offiziellen EM- und WM-Songs sowie Vereinshymnen etc., die kneifen wir uns heute natürlich. Ich muss auch zugeben, dass es ganz schön knifflig war, 25 gute Ego-FM-kompatible Songs zu finden, aber mit eurer Hilfe ging das. Als krasser Fußball-Nerd gehe ich halt auch regelmäßig ins Stadion und kenne deswegen auch viele Einlaufmusiken und Torhymnen. Da habe ich auch einige in die Sendung gepackt. Die coolsten Songs sind generell wenig überraschend die, die eigentlich nie als Fußballsongs gedacht waren, es aber aus irgendwelchen teils absurden Gründen wurden. Gut, dann steigen wir doch mal direkt ein in die Materie. Auf Platz 25 stehen Pale Blue Eyes mit Football Stadium, vorgeschlagen aus der Community von DanielsGo25, danke dafür. Auf Platz 24 folgen dann Joy Division mit Love Will Tear Us Apart. Was ausgerechnet die Nummer zum Fußballsong macht, erzähle ich euch gleich.

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Das war auf Platz 24 bei Countdown 25 Joy Division mit Love Will Tear Us Apart. Jetzt werdet ihr sagen, nanu, was zum Henker hat der Song mit Fußball zu tun? Sage ich euch, Joy Division stammen ja aus Manchester und die Fans von Man United dichteten den Song um zu Giggs Will Tear You Apart Again, um die Vereinsikone Ryan Giggs zu feiern. Auch zu Leeds United gibt's einen Bezug. Hier wurde der Klassiker zur Verhöhnung in Leeds Are Falling Apart Again umgewandelt, weil die so oft verlieren und absteigen. Wir bleiben in Großbritannien, von wo natürlich die meisten coolen Fussi-Songs herkommen. Auf Platz 23 stehen Kasabian mit Fire, das ist die offizielle Hymne der Premier League. Auf Platz 22 folgt dann Markus Wiebusch mit Der Tag wird kommen, seinen sehr guten 2014 erschienenen Song über einen homosexuellen Profifußballer. Der Vorschlag kam aus der Community, unter anderem von Steff Beck. Besten Dank. Cheers.

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1: Weiter geht's bei Countdown 25 zum Thema Fußball. Das gerade eben waren die Red Hot Chili Peppers mit Can't Stop. Der Song ist bzw. war die Einlaufmusik unter anderem von Eintracht Frankfurt, VfB Stuttgart, 1. FC Kaiserslautern und Alemannia Aachen. Davor hörten wir auf Platz 21 die bekanntlich aus Deutschland stammende Band Liquido mit Narcotic, was kurioserweise die Stadionhymne beim französischen Club Girondins Bordeaux ist. Geht weiter mit Platz 19, da steht Zombie Nation mit Kernkraft 400 und dem Beweis, dass Fußballhymnen noch nicht mal einen Text brauchen, sondern wie in diesem Fall eine einfache Melodie zum Mitgrölen. Hinter Zombie Nation steckten seinerzeit ja die Münchner Produzenten Florian Senfter und Emanuel Günther. Der Track erschien 1999 auf DJ Hells Label International Gigolo Records. Wie das Ding in die Stadien kam, ist nicht mehr genau zu rekonstruieren, ging wohl irgendwie in Italien los und landete über die USA in der ganzen Welt. Hierzulande lief die Nummer zum Beispiel bei Schalke 04 und dem SC Freiburg als Einlaufmusik und von 2019 bis 2024 war sie die offizielle Torhymne der deutschen Fußballnationalmannschaft. Auf Platz 18 folgen dann Chumbawamba mit Top Thumping. Der Refrain des Songs I Get Knocked Down, But I Get Up Again untermalte das Menü und die WM-Intros des PlayStation 1-Klassikers FIFA 98. Von da aus ging es in die Stadien, besonders bei Niederlagen oder Abstiegen wird die Nummer wegen ihres Texts gerne gesungen. Auf Platz 17 gibt es dann Coldplay mit Viva La Vida. Das ist die inoffizielle Hymne des FC Barcelona und ist bzw. war auch die Tormelodie des HSV und von Hannover 96.

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Das war auf Platz 17 bei Countdown 25 zum Thema Fußball. Coldplay mit Viva La Vida. Geht weiter mit Platz 16. Da stehen die Dandy Warhols mit Bohemian Like You. Der Song ist Torhymne bei einigen Clubs, zum Beispiel beim stets geschmackssicheren SC Freiburg. Auf Platz 15 folgen dann Annemai Kantereit mit Kein Stern, ihrer Ode an den Fußball, besonders den auf Bolzplätzen. Im Text heißt es ja ganz wunderbar: Es gibt keinen Stern, der so leuchtet wie das Flutlicht überm Ascheplatz. Und was das alles mir bedeutet, merke ich immer erst, wenn es mich verlassen hat. Die letzten Fußball-Weltmeisterschaften in Schurkenstaaten wie Russland, Katar und neuerdings auch den USA machen und machten es einem nicht gerade leicht, das Spektakel guten Gewissens zu verfolgen. Die Hyperkommerzialisierung tut ein Übriges. Ich bin ehrlich gesagt auch noch null im WM-Fieber, ganz im Gegenteil. Insofern hat der Song von Annemai Kantereit ja auch gleich was Tröstliches.

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4: Zurück bei Countdown 25 mit dem Thema Fußball. Wir sind angelangt bei Platz 14 und da steht die neue Torhymne der deutschen Fußballnationalmannschaft. Die alte von Zombie Nation haben wir schon gehört. Neu ist seit 2024 Peter Schilling mit Major Tom völlig losgelöst. Passt ganz gut, finde ich. Auf Platz 13 folgen dann Oasis mit Don't Look Back in Anger. Das sangen die englischen Fans nach dem unglücklichen WM aus 2018 im Halbfinale gegen Kroatien. Und seitdem eigentlich immer bei Niederlagen. Außerdem ist der Song die inoffizielle Hymne von Manchester City, von denen die Gallagher-Brüder ja Fans sind.

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1: Ich bin Angela Kress. Die meisten Menschen sind offenbar deutlich kooperativer als gedacht. Das zeigt eine neue Studie der Universitäten Bonn und Frankfurt. Demnach unterschätzen viele die Hilfsbereitschaft ihrer Mitmenschen, Zoe Tassovali berichtet.
2: Für die Studie sollten die Teilnehmer einschätzen, wie sich ein völlig fremder Mensch entscheiden würde. Dabei lagen viele daneben. Sie trauten anderen deutlich weniger Gemeinsinn zu, als tatsächlich vorhanden war. Weltweit waren knapp 7 von 10 Menschen bereit, für ein gemeinsames Ziel auf eigenes Geld zu verzichten. Viele hatten aber nur mit etwa jedem zweiten gerechnet.
1: Deutschland hat neue Regeln zur Lohntransparenz nicht umgesetzt und verstößt gegen EU-Recht. Heute läuft die Frist dafür ab. Die neuen EU-Regeln sehen unter anderem vor, dass Beschäftigte in Zukunft ein Recht darauf haben zu erfahren, wie hoch das durchschnittliche Gehalt für vergleichbare Tätigkeiten ist, aufgeschlüsselt nach Geschlecht. Das soll dabei helfen, den Gender Pay Gap, also die Lücke zwischen dem Gehalt von Frauen und Männern, zu schließen. Die Verhandlungen über ein Ende des Ukraine-Kriegs liegen auf Eis. Kanzler Merz, Frankreichs Präsident Macron und Großbritanniens Premierminister Starmer treffen sich am Abend mit dem ukrainischen Präsidenten Selenskyj. Der russische Präsident Putin hatte zuletzt ein Treffen mit Selenskyj abgelehnt. Die Europäer wollen neue Chancen ausloten. Sie gehen davon aus, dass Putin langfristig nichts anderes übrig bleibt, als zu verhandeln. Der deutsche Tennisspieler Alexander Zverev will sich im Finale der French Open seinen Traum vom ersten Grand-Slam-Titel erfüllen. Der 29-Jährige tritt gegen den Italiener Flavio Cobolli an und ist in dem Finalduell der Favorit. Los geht's um 15 Uhr.
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5: Willkommen zurück bei Countdown 25 mit den 25 besten Songs zu einem bestimmten Thema. Die Songs suche ich maximal gewissenhaft und mit eurer Hilfe zusammen. Und das Thema diesmal lautet, passend zu in dieser Woche beginnenden Fußball-WM, Fußball. Es werden viele von euch sagen, oh Schreck, da gibt's doch nur Scheiß-Songs. Stimmt zu über 90%, aber keine Angst, die ganzen Gassenhauer und die missglückten Hymnen und so weiter, das kneifen wir uns alles heute. Ich muss aber trotzdem zugeben, dass es ganz schön knifflig war, 25 gute Ego-FM-kompatible Songs zu finden. Aber bis jetzt haut ihr das ja eigentlich soweit ganz gut hin, oder? Soll auch so weitergehen. Hier sind auf Platz 12 The Fratellis mit Chelsea Dagger. Das ist die Torhymne des FC Chelsea. Auf Platz 11 folgender New Order mit World in Motion, dem offiziellen Song der englischen Fußballnationalmannschaft zur WM 1990 in Italien. Der wurde vorgeschlagen aus der Community unter anderem von Nico von Dahlen.

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Das war auf Platz 11 bei Countdown 25 zum Thema Fußball. New Order mit World in Motion, dem offiziellen Song der englischen Fußballnationalmannschaft zur WM 1990 in Italien. Das Ganze passierte übrigens nur, weil der damalige Pressesprecher der Football Association of England, David Bloomfield, ein Fan von Joy Division war. Denn Joy Division wurde ja nach dem Tod von Leadsänger Ian Curtis zu New Order und machte weiter Musik. David Bloomfield ging also zum Label von New Order und schlug vor, dass die Band einen Song zur WM machen sollte. Gesagt, getan, und für New Order war World in Motion der einzige Nummer 1-Hit in den britischen Singlecharts. Geht weiter mit Platz 11, da stehen Gary and the Pacemakers mit You'll Never Walk Alone. Die Hymne des FC Liverpool wird inzwischen aber überall gesungen, auch bei Borussia Dortmund. Auf Platz 9 folgen Faithless mit Insomnia, das ist die Einlaufmusik des 1. FC Köln und von Eintracht Frankfurt. 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

Weiter geht's bei Countdown 25 mit dem Thema Fußball. Das gerade eben waren auf Platz 7 Depeche Mode mit Just Can't Get Enough. Das ist mit einem leicht abgeänderten Text die offizielle Fanhymne von Celtic Glasgow. Davor gab's auf Platz 8, passend dazu, die schottische Band The Proclaimers mit I'm Gonna Be 500 Miles. Das ist die Tormelodie von Werder Bremen. Die Stadionsprecher und Edelfan Arne Zeigler übrigens persönlich vorgeschlagen hat. Geht weiter mit Platz 6, da stehen The Verve mit Bittersweet Symphony, das ist die Einlaufmusik von Bayer Leverkusen. Außerdem nutzte der britische Sender ITV das Lied lange als Titelmelodie für seine Fußballübertragungen. Auf Platz 5 folgt dann Fatboy Slim mit Right Here, Right Now, der Einlaufhymne von Schalke 04 und Werder Bremen. Zu Platz 4 muss ich nicht viel sagen, denn da steht einer der besten und legendärsten Fußballsongs aller Zeiten, nämlich die Sportfreunde Stiller mit 54, 74, 90, 2006, geschrieben zur WM

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Das war auf Platz 4 bei Countdown 25 zum Thema Fußball, die Sportfreunde Stiller mit 54, 74, 90, 2006. Geht weiter mit Platz 3. Da stehen Blur mit Song 2. Eigentlich sollte die Nummer ja nur eine Parodie von Grunge werden. Zum Fußball kam das Stück über den Soundtrack des Computerspiels FIFA 98. Beim FC St. Pauli ist das jetzt schon seit Jahren die Torhymne. Auf Platz 2 folgen dann Badil, Skinner und die Lightning Seeds mit Three Lions, dem offiziellen Song zur EM 1996 in England. Three Lions ist ja auch der Spitzname der englischen Nationalmannschaft, auf deren Wappen befinden sich nämlich genau drei Löwen. Die meisten Fußballsongs sind voller Optimismus und Euphorie, der nicht. Da singen sie nämlich davon, dass seit England 1966 Weltmeister wurde, quasi alles den Bach runterging. Sogar im Intro hört man Samples von pessimistischen Reportagen. Aber was wäre das alles ohne Hoffnung? It's coming home heißt es ja auch so schön bei Three Lions. Die Hoffnung wurde dann allerdings im Halbfinale zunichte gemacht. Da unterlag England im Elfmeterschießen dem späteren Europameister Deutschland. Vorgeschlagen wurde der Song aus der Community unter anderem von Betsy und Steph Beck. Dankeschön.

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2: Ein letztes Mal willkommen zurück bei Countdown 25 mit dem Thema Fußball. Wir kommen zu unserem Platz 1 und da steht, tada, ein Fußballsong, der eigentlich gar keiner ist, zumindest war nicht als solcher gedacht. Mittlerweile wird er aber trotzdem nahezu weltweit im Stadion gesungen. Die Rede ist von Seven Nation Army von den White Stripes. Hier ist die Geschichte, wie es dazu kam. Im Oktober 2003 hatte der FC Brügge ein Auswärtsspiel in Mailand. Die belgischen Fans wärmten sich in einer Bar in der Innenstadt auf, in der lief schließlich dieser Song. Viele Fans fanden ihn so gut, dass sie ihn anschließend im Stadion einfach weitergesungen haben. Ab dem Zeitpunkt hatten die Brügge-Fans ein neues, inoffizielles Vereinslied. Das ihnen im Februar 2006 aber sozusagen geklaut wurde, als Rom in Brügge spielte. Die Roma-Fans sangen es einfach den Brügge-Fans nach und nahmen es zurück mit nach Italien, wo es sich dann sehr schnell in der Serie A verbreitete. Und als 2006 dann die WM in Deutschland losging, war der Song schon längst die italienische Fußballhymne schlechthin. Am Anfang sangen die Fans zu dem Riff immer nur po, po, ro, po, po, po, po. Und als Italien dann Weltmeister wurde, passte natürlich Campione del Mondo als Text ganz wunderbar. Jack White meinte im Interview mal zu mir, dass die Entwicklung dieses Songs zur Fußballhymne zu den lustigsten Überraschungen gehört, die er je im Musikbusiness erlebt hat. Er wusste lange gar nichts davon und konnte das auch erst gar nicht so richtig glauben, bis man ihm immer mehr Videos aus Fußballstadien schickte. Das freute ihn natürlich sehr, aber so etwas kann man als Songwriter halt überhaupt nicht planen. Jedenfalls hoffe ich, dass das auch für euch eine würdige Nummer 1 ist. Ja, und wer wird jetzt eigentlich Weltmeister? Mein Tipp wäre ja Spanien oder Frankreich. Gut, das war's dann auch schon wieder mit Countdown 25. Das Thema nächstes Mal lautet Black and White, Schwarz und Weiß. Falls euch dazu was einfällt, gerne her damit auf unseren Socials oder per Mail an countdown25@egofm.de. Und noch zwei Hinweise. Die komplette Sendung findet ihr zum Nachhören in der Mediathek. Auf Spotify gibt's auch eine Playlist zur Show, in der alle in der Sendung gespielten Songs plus noch viele von euren Vorschlägen enthalten sind. In diesem Sinne haben wir wieder was gelernt. Recht herzlichen Dank für die Aufmerksamkeit. Auf Wiederhören!

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1: Ich bin Angela Chris. Frauen und Männer sollen für gleiche Arbeit das gleiche Gehalt bekommen. Dabei sollen neue EU-Regeln helfen. Deutschland hat die noch nicht umgesetzt und verstößt damit ab morgen gegen EU-Recht. Was genau sich ändern soll, weiß Ann-Christine Wenzel.
2: Bewerber sollen früh die Info bekommen, was das Einstiegsgehalt ist. Wer schon einen Job hat, soll erfahren können, was die Kollegen im Durchschnitt verdienen. Gruppiert nach Geschlecht, also nicht nach einzelnen Menschen. So sollen zum Beispiel Frauen erkennen, wenn Männer mit gleichen Aufgaben mehr verdienen. Und größere Arbeitgeber müssen künftig regelmäßig berichten, wie die Entgeltlücke zwischen Frauen und Männern ist.
1: Bundesrat und Bundesregierung sollen sich nach dem Wunsch Thüringens zur Schulpflicht bekennen und diese stärken. Eine entsprechende Initiative will Thüringen am Freitag in den Bundesrat einbringen. Hintergrund ist ein Wahlkampfthema der AfD in Sachsen-Anhalt. Sie will ein Wahlrecht zwischen Schul- und Hausunterricht. Anfang September ist Landtagswahl in Sachsen-Anhalt. Die AfD kommt in aktuellen Umfragen auf um die 40%. Union und SPD kommen bei der geplanten Wahlrechtsreform nicht voran, deshalb macht die CSU jetzt Druck. Die Reform müsse kommen, sie stehe im Koalitionsvertrag, sagte CSU-Landesgruppenchef Hoffmann. 2023 hatte die Ampelkoalition ein neues Wahlrecht eingeführt und bisher ist keine konsensfähige Alternative in Sicht. Die SPD will unter anderem, dass der Bundestag je zur Hälfte mit Frauen und Männern besetzt wird. Morgen startet die UN-Klimakonferenz in Bonn. Zwischenverhandlungen, auf denen die Weltklimakonferenz im November in der Türkei vorbereitet werden soll. Grünen-Politikerin Badum sagte, Deutschland müsse den Ausstieg aus fossilen Energien ernst nehmen und pocht auf deutsches Geld für den globalen Klimaschutz.
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0: Ich bin Angela Kress. Wie sichern wir die Rente für künftige Generationen? Darüber wird aktuell wieder intensiv diskutiert. Die Chefin des Deutschen Gewerkschaftsbundes, Fahimi, schlägt im Redaktionsnetzwerk Deutschland eine verpflichtende Betriebsrente für alle Beschäftigten vor. Soita Sowali berichtet.
1: Nach Angaben des DGB haben rund 20 Millionen Menschen keine Betriebsrente. Die Gewerkschaften wollen das ändern und schlagen eine verpflichtende betriebliche Altersvorsorge für alle vor. Unterstützung kommt auch aus dem Arbeitnehmerflügel der Union. CDA-Chef Rathke sagte der Funke Mediengruppe, um die Rente langfristig zu sichern, müsse man künftig stärker auf mehrere Standbeine setzen.
0: Deutschland hat 55 Welterbestätten. Sie stehen heute im Mittelpunkt. Die Präsidentin der deutschen UNESCO-Kommission Böhmer ruft zum Schutz und Erhalt bedeutender Kulturstätten auf. Weltweit würden sie immer stärker unter Druck geraten, etwa durch den Klimawandel, sagte sie anlässlich des UNESCO-Welterbetags. Zum Welterbe gehören zum Beispiel das Wattenmeer und das Augsburger Wassermanagementsystem. Die Verhandlungen über ein Ende des Ukraine-Kriegs liegen auf Eis. Kanzler Merz, Frankreichs Präsident Macron und Großbritanniens Premierminister Starmer treffen sich am Abend mit dem ukrainischen Präsidenten Selenskyj. Der russische Präsident Putin hatte zuletzt ein Treffen mit Selenskyj abgelehnt. Die Europäer wollen neue Chancen ausloten. Sie gehen davon aus, dass Putin langfristig nichts anderes übrig bleibt, als zu verhandeln. EU-weit verdienen Frauen im Schnitt gut 11% weniger als Männer. Eine neue Richtlinie soll dabei helfen, das zu ändern. Zum Beispiel durch mehr Auskunftsrechte. Heute läuft die Frist ab, in der die Richtlinie in nationales Recht hätte umgesetzt werden müssen. Die EU-Kommission muss jetzt entscheiden, ob sie ein Strafverfahren gegen Deutschland einleitet.
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3: An diesem Sonntagnachmittag. Schön, dass ihr zuhört. Ich freue mich heute in der Sendung auf Interviewgäste. Und zwar wird das Duo von Royal Otis bei mir bei Ego FM Backstage zu Gast sein. Das ist ihr neuer Song Sweet Hallelujah, den haben sie neulich rausgebracht. Beim Coachella Festival in Amerika haben sie eben auch gespielt und damit den Festivalsommer für die Band eingeläutet. Am 17. Juni spielen sie in Österreich beim Festival auf der Festung Kufstein. Und ich nehme euch mit, auch das heute in der Sendung. Außerdem ist diese Woche viel tolle neue Musik erschienen von unseren Ego FM Bands. Wir hören rein in neue Alben von Deathcap for Cutie und Brockhoff. Außerdem haben Bilderbuch einen neuen Song, Push Reality, den hören wir auch gleich in ein paar Minuten. Jetzt erstmal Supermodel mit Cherry Garcia bei Ego FM.

Lola Marsh mit Only for a Moment. Von einem auf den nächsten Moment sind sie zurück. Bilderbuch mit einem neuen Banger. Er heißt Push Reality, war diese Woche als Bandcamp-Download schon vor dem offiziellen Release für Fans verfügbar. Und dann natürlich, wie die Band selber geschrieben hat, zum Ende der Woche auch auf den Evil Slop Streaming Platforms. Hier bei Ego FM hört ihr den Song auch schon die ganze Woche. Jetzt wollen wir uns dem nochmal ganz hingeben. Sperrt die Öhrchen auf. Hier kommt der neue Bilderbuch-Track Push Reality für euch hier bei Ego FM.

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0: In dieser Stunde checken wir gleich wie immer den Konzertkalender im Juni, zu welchen tollen Shows und Konzerten wir euch da auf die Gästeliste schreiben. Heute könnt ihr tatsächlich auch schon was gewinnen, hier bei mir in der Sendung, dazu aber auch gleich mehr. Und wir hören gleich Musik von Vampire Weekend. Und Fred Again.
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0: Fred again mit Dermot hier bei Ego FM.
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0: Im Juni ist wieder so einiges geboten und schon ganz bald, nämlich übermorgen. Am 10. Juni, da kommt eine Band aus Kanada nach München, die ihr nicht verpassen dürft. Man I Trust, Indie-Band aus Kanada. 2014 gegründet, viele, viele Jahre auch so unterm Radar geflogen, würde ich sagen. Aber natürlich habt ihr sie hier bei uns im Ego FM Musikprogramm schon regelmäßig gehört. Am 10. Juni, das ist der Mittwoch, kommen sie in die Muffathalle in München und ihr könnt Tickets gewinnen. Und zwar bei Kollegin Lola schon morgen in der Morningshow. Da müsst ihr einfach mal einschalten. So um 8, würde ich mal sagen. 8 müsst ihr schon wach sein und dann gut zuhören, die Ohren spitzen und wenn Lola dann aufruft, durchklingeln oder euch auch jetzt noch schnell online bewerben für das Konzert der kanadischen Indie-Band Man I Trust live am 10. Juni in München. Aber unser Konzertkalender im Juni, der hat noch mehr zu bieten. Weitere Shows, zu denen wir euch mitnehmen, gleich hier bei Ego FM. Jetzt aber natürlich erstmal Musik von Man I Trust. Hier sind sie mit Worn Down.

0: Genesis Owusu, Running Out of Time. Der Juni hat gerade erst begonnen, aber viele tolle Konzerte stehen schon für euch im Kalender drin. Also schnell ran an die Tickets.
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0: Ihr könnt auch bei uns immer Gästeliste abstauben für die Shows eurer Lieblingsbands. Zum einen hätte ich da im Angebot das Konzert von Big Thief. Die spielen am 15. Juni ein Konzert in München. Am 21. Juni dann ist Bosse in München.
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0: Und einen Tag später, am 22. Juni, das Konzert von Fat Freddy's Drop. Weiteres großes Highlight im Monat Juni in Stuttgart. Auf der Bürgerfreilichtbühne am 27. Juni spielen da unsere Musiklieblinge von Angus and Julia Stone. Und am 17. Juni, und zu dieser Show darf ich euch heute schon in der Sendung mitnehmen, da spielen in Kufstein in Österreich, auf der Festung Kufstein, Royal Otis. Für Royal Otis am 17. Juni auf der Festung Kufstein einfach dranbleiben. 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

0: mit Get Up hier bei Ego FM am Sonntagnachmittag. Wenn ihr nicht schon raus aus den Federn seid, dann wird's jetzt langsam mal Zeit.
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0: Gleich zurück mit mehr Musik, die alles ändert. Dann hören wir die wundervolle Holly Humberstone. It's mit Cruel World. Außerdem unsere Musiklieblinge Foals, auch gleich hier bei Ego FM.
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2: Ich bin Angela Kress. Die geplante Gesundheitsreform und damit verbundene Einsparungen werden gerade heftig diskutiert. Der Chef der Industriegewerkschaft BCE hat die Bundesregierung aufgefordert, die Reform erstmal zu stoppen und ganz neu zu planen. Erst brauche es Reserven im System, dann Einschnitte, sagte er der Rheinischen Post. Für Mittwoch ist ein Treffen der Koalitionsspitzen mit Wirtschaftsverbänden und Sozialpartnern geplant. Beim Ironman in Hamburg ist es zu einem Zwischenfall gekommen. Auf einem Teilabschnitt der Radstrecke lagen mehrere Metallsplitter auf dem Asphalt. Nach Angaben der Polizei handelte es sich um millimetergroße Kleinstteile. Etwa 50 Teilnehmer seien durch Raddefekte gestoppt worden. Das Profifeld war nicht betroffen. Mutmaßungen, es handele sich um einen Anschlag, nannte die Polizei Spekulation. Schwere Verkehrsunfälle unter Cannabis-Einfluss sollen in Zukunft genauer erfasst werden. Das sieht ein Gesetzentwurf des Bundesverkehrsministeriums vor, Soita Sowali berichtet.
3: Bislang lässt sich nur schwer nachvollziehen, welche Rolle Cannabis bei schweren Unfällen tatsächlich spielt. Künftig sollen deshalb THC-Werte aus Polizeikontrollen systematisch in die Unfallstatistik einfließen. So wollen Forscher und Behörden besser verstehen, wer unter Cannabis-Einfluss verunglückt und wo Aufklärung nötig ist.
2: Rund 1,2 Millionen Menschen haben nach offiziellen Angaben in Madrid an einer Messe mit Papst Leo teilgenommen. Die bisher größte Menschenmenge bei einer Messe des US-Amerikaners, seit er im Mai vergangenen Jahres zum Papst gewählt wurde. Spanische Medien berichteten, dass die Polizei schließlich die Zugänge sperren musste.
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5: Sie gehören wohl gerade zu den spannendsten Indie-Bands da draußen. Die Rede ist vom australischen Duo Royal Otis. Zuerst natürlich gehört hier bei Ego FM. Jetzt sind sie schon lang kein Geheimtipp mehr. Die Festivalsaison dieses Jahr haben sie eröffnet auf dem Coachella in den USA und sie kommen aber auch für einige Shows schon bald wieder hier nach Europa zurück. Dann supporten sie Foo Fighters in den großen Stadien und sie spielen am 17. Juni ein eigenes Konzert in der Festung Kufstein, in Kufstein in Österreich. Ich nehme euch in dieser Stunde mit zur Show und Royal Otis sind, da freue ich mich sehr drüber, in dieser Stunde meine Gäste im Interview. Gleich quatschen wir über ihr zweites Album Hickey, mit dem sie jetzt viel unterwegs auf Tour waren und natürlich auch über neue Musik, was wir da so erwarten dürfen demnächst. Also dranbleiben, Royal Otis sind gleich bei mir zu Gast bei Ego FM Backstage. Jetzt erstmal Musik von The Kills, Heart is a Beating Drum bei Ego FM.

0: Roy Lotus mit Car hier bei Ego FM.
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0: Das Duo aus Australien, Royal Otis, ist in dieser Stunde bei mir zu Gast bei Ego FM Backstage. Ich erwische sie gerade noch unterwegs irgendwo in den USA und bald schon sind sie wieder näher bei uns. Am 17. Juni spielen sie ein Konzert in der Festung Kufstein in Österreich. Ich nehme euch in dieser Stunde mit. Außerdem spreche ich mit der Band noch über neue Musik. Gerade haben sie ja auch einen neuen Song Sweet Hallelujah rausgebracht und in den hören wir auch gleich noch rein.
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0: Neue Musik von Royal Otis mit Sweet Hallelujah. Und Royal Otis sind in dieser Stunde meine Gäste.
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0: Die ganze Folge Ego FM Backstage mit Royal Otis könnt ihr übrigens auch nochmal online nachhören. 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Hier jetzt gleich mehr Musik, die alles ändert von Odessa, von The Soaps und Luna Morgenstern. Hören wir gleich mit dem neuen Kids hier bei Ego FM.
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1: Ich bin Helen Martin. Wie sichern wir die Rente für künftige Generationen? Darüber wird aktuell wieder viel diskutiert. Die Chefin des Deutschen Gewerkschaftsbundes, Fahimi, schlägt im Redaktionsnetzwerk Deutschland eine verpflichtende Betriebsrente für alle Beschäftigten vor. Soita Sowali berichtet.
2: Nach Angaben des DGB haben rund 20 Millionen Menschen keine Betriebsrente. Die Gewerkschaften wollen das ändern und schlagen eine verpflichtende betriebliche Altersvorsorge für alle vor. Unterstützung kommt auch aus dem Arbeitnehmerflügel der Union. CDA-Chef Rathke sagte der Funke Mediengruppe, um die Rente langfristig zu sichern, müsse man künftig stärker auf mehrere Standbeine setzen.
1: Deutschland hat 55 Welterbestätten und die stehen heute im Mittelpunkt. Die Präsidentin der deutschen UNESCO-Kommission Böhmer ruft zum Schutz und Erhalt bedeutender Kulturstätten auf. Weltweit würden sie immer stärker unter Druck geraten, zum Beispiel durch den Klimawandel, sagte sie anlässlich des UNESCO-Welterbetags. Zum Welterbe gehören zum Beispiel das Wattenmeer und das Augsburger Wassermanagementsystem. Die Bereitschaft zur Kooperation mit Fremden, auch zum eigenen Nachteil, ist laut einer Studie weltweit stark ausgeprägt. Dabei unterschätzen die meisten aber den Kooperationswillen ihrer Mitmenschen. In der Studie im Fachmagazin Science steht auch, Menschen in Deutschland waren besonders kooperativ. Einer der Studienautoren sagte, viele würden ihre Mitmenschen zu negativ einschätzen, dadurch würden wir uns selbst schwächen. Der deutsche Tennisspieler Alexander Zverev will sich im Finale der French Open seinen Traum vom ersten Grand-Slam-Titel erfüllen. Der 29-Jährige tritt gegen den Italiener Flavio Cobolli an und ist in dem Finalduell der Favorit. Los geht's um 15 Uhr.
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4: Am Sonntagnachmittag gleich mit Musik von Muse. Den neuen Cryogen. Außerdem sind am Freitag auch wieder ein paar tolle neue Alben erschienen, die ihr nicht verpassen dürft. Und da hören wir in dieser Stunde rein. Eine kleine musikalische Zeitreise, auch die gibt's wie gewohnt am Sonntagnachmittag. In dieser Stunde bei Ego FM jetzt erstmal Musik von Totally Enormous Extinct Dinosaurs, die Band mit dem unglaublich langen Bandnamen. Hier sind sie bei Ego FM.

0: Beth und Jeremiah mit Mountain hier bei Ego FM am Sonntagnachmittag. Das neue Album von Muse ist noch nicht da, aber es ist schon angekündigt, auch für den Monat Juni. Am 26. Juni erscheint The Wow Signal. Aber ein paar tolle neue Platten, die jetzt vergangenen Freitag frisch rausgekommen sind, in die hören wir in dieser Stunde auch noch rein. Ich sag nur so viel, neues Deathcap-Album. Dazu mehr gleich hier bei Ego FM. Jetzt gibt's erstmal die aktuelle Single von Muse.
1: Neu auf Ego FM aus London. Muse mit Cryogen.

0: Wiederschauen. Bibiza auf Nimmer Wiederschauen, hier bei Ego FM.
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0: Auf gleich Wiederhören. Kurze Laberpause für mich. Ihr hört Musik von den Arctic Monkeys gleich und Toro y Moi. Außerdem muss ich euch aber in dieser Stunde unbedingt noch von tollen neuen Alben erzählen, die am Freitag erschienen sind. Release-Freitag. Ich glaube, das dürfte jetzt schon einer meiner Favorite-Release-Freitage im Monat Juni gewesen sein. Ja, der Juni ist noch jung, aber es ist zum Beispiel Musik von dieser Künstlerin erschienen. Brockhoff aus Hamburg hat ihr Debütalbum Easy Peeler veröffentlicht. Mehr dazu gleich noch in dieser Stunde. Bei mir.
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0: Musiklieblinge, die Arctic Monkeys waren das mit Are You Mine hier bei Ego FM. Are You With Me? Seid ihr dabei, wenn wir jetzt wie immer am Sonntagnachmittag wieder eine kleine Zeitreise antreten? Ins Jahr 2000 sind wir letztes Mal gereist. Dort endet unser bisheriger Zeitschleifenring. Und heute geht es deswegen wieder ganz weit zurück. Und zwar ins Jahr 1965.
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1: Das Jahr 1965.
3: Malcolm X wird ermordet, Franz Beckenbauer bestreitet sein erstes Fußball-Länderspiel und der Grundstein der Uni Regensburg wird gelegt. Und jetzt zur Musik. 23. Januar 1965. Downtown von Petula Clark landet auf Platz 1 der britischen Charts.
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3: 6. August 1965. Die Beatles schwimmen weiter auf der Welle des Erfolgs. Die vier Pilzköpfe veröffentlichen den Soundtrack zu ihrem zweiten Film Help, auf dem auch der meistgecoverte Song aller Zeiten zu hören ist.
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3: 7. Mai 1965. Keith Richards von den Rolling Stones kann nach einem Konzert in Florida einfach nicht einschlafen. Der Auftritt lief zwar 1A, aber den Gitarristen beschäftigt einfach, dass die Rockband fast nur Coversongs hat und nichts Eigenes. In seinem Hotelzimmer improvisiert er vor sich hin, spielt eine Akkordfolge und nimmt sie mit dem Kassettenrekorder auf. Es ist die Anfangssequenz von Satisfaction. Den bekannten Text des Songs dichtet Mick Jagger gleich am Morgen danach hinzu. Es ist eine Mischung aus sexuellen Anspielungen und Protest gegen die zunehmende Kommerzialisierung. Nur 3 Tage später stehen die Stones im Studio und produzieren ihren ersten Nummer-1-Hit in den USA. 8. Bis heute spielen die Stones Satisfaction auf ihren nie aufhörenden Touren und finden immer wieder Varianten, den doch recht einfach gehaltenen Stadion-Rock-Song aufzufrischen und neu zu beleben. Dazu kommen unzählige Coverversionen. In den 60er Jahren besonders von den Ikonen der Soul-Musik wie Aretha Franklin, Bill Crosby und Otis Redding. Randnotiz der Musikgeschichte: Die Supremes veröffentlichen ihren Song Stop in the Name of Love. Einer dieser 2 Songs, den alle nach Stop immer weiter singen.
6: Stop!

unsere Musiklieblinge Death Cab for Cutie mit Riptides vom neuen frisch erschienenen Album I Built You a Tower. Das kam am Freitag raus und klingt zum Beispiel auch so.

Punching the Flowers. Es ist das 11. Album, I Built You a Tower, von Deathcap for Cutie. Und Deathcap-Fans sind, glaube ich, richtig glücklich über diese Platte. Ein weiteres tolles neues Album, das ihr nicht verpassen dürft, kam auch am Freitag raus, ist das Debütalbum einer Künstlerin, die ihr auch schon kennengelernt habt hier im Ego FM Musikprogramm. Ihr Name Brockhoff. Ihr Debütalbum heißt Easy Peeler. Und das ist für all diejenigen von euch was, die auf 90s Indie-Rock-Sound stehen, die an Bands denken wie A Garbage oder auch The Cardigans. Auch Biba Doobie, bisschen neuere Künstlerin, die so einen Sound macht. Also, wenn ihr da jetzt aufgehorcht habt und sagt, ja, das könnte mir gefallen, dann hört jetzt ganz genau hin. Eine tolle Platte ist es geworden, das Debütalbum von Brockhoff. Easy Peeler heißt das Album und wir hören daraus jetzt The Carpet Song bei Ego FM.

0: Lies Marek mit Chalk hier bei Ego FM.
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0: Gleich zurück, dann hören wir unter anderem die Stimme von Leon Bridges.
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0: Mit Flowers gleich hier am Sonntagnachmittag bei Ego FM.
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1: Ich bin Helen Martin. Wie wirkt sich die Cannabis-Legalisierung auf die Verkehrssicherheit aus? Um das künftig besser beurteilen zu können, sollen schwere Verkehrsunfälle unter Cannabis-Einfluss genauer erfasst werden. Das plant das Bundesverkehrsministerium. Zoe Tassovali mit den Einzelheiten.
2: Bislang lässt sich nur schwer nachvollziehen, welche Rolle Cannabis bei schweren Unfällen tatsächlich spielt. Künftig sollen deshalb THC-Werte aus Polizeikontrollen systematisch in die Unfallstatistik einfließen. So wollen Forscher und Behörden besser verstehen, wer unter Cannabis-Einfluss verunglückt und wo Aufklärung nötig ist.
1: Deutschland verstößt gegen EU-Recht. Es geht um Lohntransparenz. Heute ist die Frist abgelaufen, bis zu der die EU-Staaten ihr nationales Recht hätten anpassen müssen. Das Bundesfamilienministerium hatte angekündigt, die Anpassung erst in den nächsten Monaten vorzunehmen. Die neuen Regeln sollen dazu beitragen, dass Frauen und Männer für gleiche Arbeit das gleiche Gehalt bekommen. Die Folgen des Iran-Kriegs spürt ja auch die Flugbranche. Kerosin zum Beispiel ist deutlich teurer geworden. Der Weltluftfahrtverband rechnet deshalb damit, dass weitere Fluggesellschaften pleite gehen oder von größeren Konkurrenten übernommen werden könnten. Verbandschef Walsh hat der Nachrichtenagentur Reuters gesagt, dass er glaubt, dass Flugtickets längerfristig teuer bleiben. Wenn in ein paar Tagen die Fußball-WM losgeht, dann schauen die viele Menschen auch in Kneipen oder Biergärten. Doch für die Gastrobetriebe könnten die späten Anstoßzeiten ein Problem sein. Eine Auswertung des Instituts der deutschen Wirtschaft hat ergeben, wenn alle Spiele um 19 Uhr starten würden, könnte die Gastro ungefähr 103 Millionen Euro zusätzliche Einnahmen machen. So rechnet man mit einem Extraplus von rund 67 Millionen Euro.
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3: Die Band Ice Age kommt aus Dänemark und liefert unser Album der Woche. For Love of Grace and the Hereafter. So heißt das neue Album. Kollege Fitus aus der Musikredaktion stellt euch die Platte von Ice Age in dieser Stunde noch genauer vor. Gleich haben wir auch was Neues von Digitalism, gleich auch Musikliebling Sam Fender und Chase and Status mit Kano jetzt Against All Odds hier bei Ego FM.

Musiklieblings Sam Fender mit Spit of You hier bei Ego FM. Sam Fender hat viele großartige Songs. Mit Rain Me In, den er gemeinsam mit Olivia Dean singt, war er in seiner Heimat Großbritannien jetzt auch wochenlang an der Spitze der britischen Charts.

0: Und er ist auf einem ziemlich guten Weg, einer der einflussreichsten jungen MusikerInnen in Großbritannien zu werden. Er hat nämlich gerade auch den Songwriter of the Year Award verliehen bekommen. Und bei der Verleihung und seiner Dankesrede war er sichtlich gerührt.
1: I'm so fucking, so privileged to be doing this. And then... Owen Davies, he's told us not to name him, but Owen Davies, if he hadn't walked in that pub that day when I was 18, like, I'd still be there doing that. I'd be working in a call centre, I'd be working in a pub, and as an industry, we cannot rely on people like Owen having to walk into a pub to find kids from fucking working class people.
0: Er sagt hier, was er für ein großes Glück hatte, dass sein Manager Owen Davies eines Tages in den Pub reingekommen ist, in dem er mit 18 halt einfach seine Songs auf Gitarre vorgespielt hat. Andernfalls würde er sonst immer noch im Pub arbeiten oder im Callcenter und halt irgendwie seine Musik machen. Und er sagt auch, für Kids aus der Arbeiterklasse ist die Musikindustrie einfach immer noch viel zu schwer zugänglich, auch wenn sich da oft die größten Talente verstecken. Wie im Fall von Sam Fender. Wir gratulieren zum Songwriter of the Year Award. Und das war bestimmt nicht der letzte Award, den er sich in seiner Musikkarriere noch ins Regal stellen darf.
2: 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Digitalism.

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0: Money Warning mit Ausgehen am Sonntagnachmittag bei Ego FM. Nach dem Ausgehen am Wochenende ist vor der neuen Woche, aber bevor diese Woche endet, hören wir nochmal rein in unser aktuelles Album der Woche. Das kommt von der Band Ice Age und Kollege Fitus stellt euch die Platte jetzt genauer vor.
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2: Bevor sich jemand falsche Gedanken macht, mit Gletschern, animierten Mammuts oder aussterbenden Dinosauriern hat das hier rein gar nichts zu tun. Und auch wenn sich die Band Ice Age nennt, wird das hier alles andere als kalt, sondern viel eher heiß, verschwitzt und richtig laut. Ice Age sind seit Jahren der Geheimtipp der europäischen Punk-Szene und ihr neues Album For Love of Grace and the Hereafter könnte sie jetzt so richtig ins Rampenlicht schleudern. Klasse.

sich Ice Age gegründet haben, waren die Mitglieder noch nicht einmal volljährig. Aber schon damals haben sie mit erstaunlich erwachsenem Songwriting auf sich aufmerksam gemacht und einer Wucht, die wirklich kaum in Worte zu fassen ist. Und auch wenn sich die Dänen über die Jahre mal hier und da an anderen Klängen versucht haben, ist diese unglaubliche Post-Punk-Intensität jedes Mal aufs Neue geblieben. Ice Age-Songs klingen so, als würde die Band auf eine unvermeidliche Explosion zusteuern. Quasi wie ein Stern, dem der letzte Brennstoff ausgeht. Ich

Für Love of Grace und The Year After haben Ice Age ein kleines bisschen ihre härteren Kanten abgeschleift. Keine Ausflüge mehr in düsteren Mittelalter-Sound oder Hardcore-Punk, dafür süchtig machende Ohrwurm-Hooks. Das sorgt aber zum Glück nicht dafür, dass Ice Age ihren Sound zu sehr verwässern, aber sie klingen eben doch deutlich zugänglicher als früher.

0: Leute.
1: Boy Genius bei Ego FM am Sonntagnachmittag, bald 16 Uhr.
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1: Ab 16 Uhr hört ihr hier das Ego FM Talk Radio. Es gibt so Menschen, wenn die den Raum betreten, dann sagt man, wird das Licht ein bisschen heller. Bei Kollege Dominik heute in der Sendung ist so ein Mensch zu Gast. Man nennt sie oft die gute Launefee des bayerischen Kabaretts. Kabarettistin, Schauspielerin und Moderatorin Constanze Lindner ist bei Kollege Dominik zu Gast. Sie spricht mit ihm über ihre Wurzeln in München, den Mut zur Lücke und warum man das Leben am besten mit einer ordentlichen Portion Selbstliebe serviert. Menschen zum Lachen zu bringen, das hat sie auch irgendwo zum Beruf gemacht. Aber übrigens, über Menschen im Publikum Witze reißen, das geht für sie gar nicht.
6: Also bei mir, ich arbeite tatsächlich auch viel mit dem Publikum und bei mir ist ganz klare Grenze, das Publikum sind meine Helden. Also jeder, der da mitspielt, der wird die werden geknutscht, die werden auf Händen getragen. Ich mache mich nie über jemanden lustig, weil ich finde, das ist so leicht. Weißt du, kannst immer draufhauen auf jemanden. Mhm. Du hast dann immer gleich den Lacher da. Das ist nicht meine Art, habe ich noch nie gemacht. Und ich glaube, das ist etwas, wo ich persönlich die Grenze ziehe.
1: Constanze Lindner, in ihrem aktuellen Programm und auch ihrem gleichnamigen Buch widmet sie sich dem Thema Missverständnis. Sie räumt auf mit Optimierungswahn, Harmoniesucht und dem täglichen Kampf gegen das eigene Spiegelbild. Constanze Lindner, Kabarettistin, Schauspielerin und Moderatorin, zu Gast ab 16 Uhr bei Kollege Dominik im EGOFM Talk Radio. 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
4: Neu auf EGOFM aus Twist im Emsland. Reds mit Medusa.

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2: Am Sonntagnachmittag um bald 16 Uhr. Ab 4 hört ihr hier das Ego FM Talk Radio mit Kollege Dominik. Heute bei ihm zu Gast ist die Kabarettistin und Schauspielerin Constanze Lindner. Davor noch Musik, die alles ändert. Von Arlo Parks, Faber und Roosevelt.

0: mit Night Moves. Hört ihr auch gleich hier bei Ego FM. Mein Name ist Gloria und ich wünsche euch jetzt noch einen schönen Restsonntag und morgen einen guten Start in eine neue Woche. Ciao.
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0: Alles Gute.
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2: Ich bin Helen Martin. Eigentlich war Bundespräsident Steinmeier kein Fan von möglichen Olympischen Spielen in Deutschland im Jahr 2036. Denn genau 100 Jahre davor, also 1936, hatte Nazi-Deutschland Olympia ausgerichtet. Jetzt hat das Staatsoberhaupt seine Haltung aber geändert, wie die ARD berichtet. Steinmeier ist demnach überzeugt, dass alle Beteiligten mit diesem Datum verantwortungsvoll umgehen würden. Der Deutsche Gewerkschaftsbund will die Betriebsrente vorantreiben. Etwa 20 Millionen Menschen in Deutschland hätten keine betriebliche Altersvorsorge, so DGB-Chefin Fahimi im Redaktionsnetzwerk Deutschland, weil sie in Unternehmen ohne Tarifbindung arbeiten würden. Soita Sowali berichtet.
3: Die Gewerkschaften wollen das gemeinsam mit den Arbeitgebern für alle Beschäftigten regeln. Konkrete Vorschläge will DGB-Chefin Fahimi Ende des Monats vorlegen. Eins ist für sie aber sicher, die Kosten dürften nicht allein die Arbeitnehmer tragen. In vielen anderen europäischen Ländern zahlen Arbeitgeber laut Fahimi sogar mehr in die Altersvorsorge ein als ihre Beschäftigten.
2: Dialog und Toleranz statt Waffen und Mauern. Das war eine der Botschaften von Papst Leo bei seiner riesigen Messe in Madrid. 1,2 Millionen Menschen waren dabei, als sich der Pontifex klar gegen Rechtspopulismus und Ausgrenzung positioniert hat. Leo macht auf seiner einwöchigen Spanienreise noch Station in Barcelona und auf den Kanarischen Inseln. Heute ist UNESCO-Welterbetag und zu diesem Anlass hat die deutsche UNESCO-Kommission dazu aufgerufen, bedeutende Kulturstätten zu schützen. Auf der ganzen Welt würden Welterbestätten immer stärker unter Druck stehen, zum Beispiel wegen des Klimawandels oder wegen Kriegen, heißt es. In Deutschland gibt es insgesamt 55 Welterbestätten.
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7: Tja, servus zu einer neuen Ausgabe und ich freue mich heute sehr über meinen heutigen Gast. Sie ist die personifizierte Lebensfreude des bayerischen Kabarets. Habe ich irgendwo gelesen, habe ich direkt mit aufgenommen hier in meine Anmoderation. Eine Frau, die so viel Energie versprüht, dass man damit wahrscheinlich ein kleines Viertel in München beleuchten könnte. Man kennt sie als die unvergleichliche Cordula Brödle, als charmante Gastgeberin aus dem Vereinsheim Schwabing oder als die Stimme hinter zahlreichen Animationshelden. In ihrem aktuellen Programm und ihrem gleichnamigen Buch widmet sie sich einem Thema, das wir irgendwie auch alle kennen, dem Missverständnis. Sie räumt auf mit dem Optimierungswahn, der Harmoniesucht und dem täglichen Kampf gegen das eigene Spiegelbild und das immer mit einer ordentlichen Portion Selbstironie. Schauspielerin, Komikerin, Buchautorin und vor allem eine Frau, die uns zeigt, dass das Leben viel schöner ist, wenn man es einfach mit einem herzlichen Lachen umarmt. Ich freue mich sehr über meinen heutigen Gast, Konstanze Lindner.
8: Grüß dich, Dominik, servus. Dominik, schön. Echt, total süß. Ich war jetzt gerade selber ganz fasziniert. Was? Das alles? Ah ja, okay.
7: Das ist, ich denke mir immer so, ich gucke öfter mal Markus Lanz und wenn der dann immer so Biografien abliest und man so die Gesichter der Gäste sieht, die sich dann denken, krass, habe ich schon alles erlebt.
8: Ja. Ich dachte auch, war ich schon bei Markus Lanz?
7: Warst du nicht, oder?
8: Nee, war ich noch nicht. Nee.
7: Aber du bist heute zum allerersten Mal bei Ego FM und es freut mich sehr, dass du hier vorbeischaust bei uns.
8: Ich finde es auch wahnsinnig cool. Also alleine schon hier ist der Ego FM, das Poster im Hintergrund mit meinen Lieblingsfarben ist pink. Pink ist meine CE und ich fühle mich hier total zu Hause. Jetzt schon. Wir haben noch nicht mal angefangen.
7: Sehr gut. Aber dann haben wir hier schon mal das richtige Plakat aufgehängt.
8: Ja, absolut.
7: Konstanze, du bist ein echtes Münchner Kind, das ist richtig, gell? Wenn du an deine Kindheit in München, so 70er, 80er Jahre zurückdenkst, welcher Ort oder welches Geräusch katapultiert dich sofort in diese Zeit zurück?
8: Straßenbahn tatsächlich. Ich bin da in der Schellingstraße, also groß geworden ist immer falsch, weil ich bin da aufgewachsen, weil ich bin gar nicht groß geworden, bin doch recht klein.
7: Aber wie groß bist du?
8: 1,56. Okay. Das schwankt immer mal so, aber meistens 1,56. Und das ist total lustig, weil also, da gab es die 18er Linie, das war so das mit diesem Geräusch bin ich groß geworden, das kenne ich. Also das ist meins. Und wir hatten auch gegenüber, da gab es noch eine Tankstelle mitten in Schwabing, das gibt es ja mittlerweile gar nicht mehr. So halt wie früher, da war noch so ein Laden dabei, da konntest du morgens, wenn du irgendwie total verpennt warst, noch schnell eine Butter holen oder so am Sonntag. Und da, also Zapfhähne in jeglicher Form, beim Bierfass oder an der Tankstelle, Straßenbahn, das katapultiert mich sofort wieder in meine Kindheit zurück.
7: Ich bin irgendwann letztes Jahr am Wörthsee spazieren gegangen und da bist du mir in so einem Strauch entgegengekommen, in so einem Strauchweg am See entlang. Kann das sein? Du wohnst da, glaube ich, irgendwo in der Richtung, oder?
8: Aber wir haben uns eben doch schon gesehen.
7: Ja, du hast mich nicht gesehen, ich habe dich gesehen.
8: Du hast mich gestalkt quasi, du warst
7: richtig,
8: quasi,
7: ich habe dich am
8: Wörthsee. Du warst der nackte Typ im Busch, jetzt
7: richtig,
8: weiß ich es wieder.
7: Genau, so war's.
8: Okay, alles klar.
7: Das bedeutet aber auch, du bist aus der Stadt mittlerweile rausgezogen, oder?
8: Aber es war ganz schwierig für mich. Also es ist ja Münchner Kind, ich bin ein richtiges Stadtkind. Also ich bin mit Kellern groß geworden, mit Speichern groß geworden. Wir haben ganz Schwabing auf den Kopf gestellt. Wir waren also richtige, das war unsere Bronx, unsere Hood. Mhm. Ja, wir waren echt viel unterwegs und jetzt, wir sind jetzt rausgezogen für 15 Jahre, das muss man sich auch mal vorstellen, sind wir am Wörthsee gezogen und das war für mich ein totaler Kulturschock. Also erstens barfuß über eine Wiese, war total schwierig. So Natur, weißt du, also ich meine, ja, Beton, Vögel, ja, aber ja, genau. Und das ist total lustig, weil das ist so ein Mikrokosmos mittlerweile und ich mag da gar nicht mehr weg. Also es tut mir total gut und denen tut es auch gut. Also wir sind eine gute Mischung so zusammen und die haben sich auch an mich gewöhnt alle und ich liebe es auch sehr. Also es ist wirklich, du warst ja da, also ja, es ist ja wirklich sehr schön.
7: Es ist traumhaft. Ich komme ja vom Chiemsee, ich bin ja so Natur und schöne Gegend irgendwie auch gewohnter. Also ich kenne das gar nicht anders und ich merke, desto älter ich werde, desto mehr zieht es mich wieder raus aufs Land. Ist das bei dir auch so?
8: Ganz kurz korrigiere, desto älter ich werde. Dominik, in welchem Alter sind wir denn da gerade?
7: In meinem Alter oder in deinem Alter?
8: Nee, also immer mein Alter, in deinem Alter.
7: Ich bin letztes Jahr 40 geworden.
8: Okay, und du denkst jetzt schon wieder ans ruhiger werden aufs Land ziehen?
7: Nee, ich merke, dass es mir irgendwie besser tut, wenn ich in der Natur unterwegs bin, als in der Großstadt.
8: Tatsächlich, also das mit der Natur, das stimmt. Also ich komme selten so runter wie draußen. Also ich nehme mal dann einen Kaffee, dann nehme ich die Polly. Wir haben ja so eine Mops-Dame von diesen neuen Möpsen, weißt du, auch gesunde Möpse. Und dann schlappe ich da mit meinen Hello Kitty-Latschen halt ums Haus und so. Also und dann schaust du halt ins Grüne und das bringt dich total runter. Ja. Also das stimmt. Meine Energie tanke ich mittlerweile von da, aber ich bin das ja auch jemand, der nicht runterkommt.
7: Eben, ja. Und genau das meinte ich. Du hast mal humorvoll erwähnt, dass Kinder deiner Generation quasi geräuchert wurden, weil halt überall geraucht wurde früher, ja. Wie hat dich das geprägt damals?
8: Also ich sage ja immer, also man durfte auch im Kreissaal rauchen. Also früher habe ich die Nabelschnur eines Neugeborenen mit einer Rothändel so durchtrennt, weißt du so richtig. Aber ich habe selber sehr früh angefangen mit Rauchen. Ich war 12, als ich angefangen habe zu rauchen. Deswegen bin ich wahrscheinlich auch nicht groß geworden. Also irgendeiner hat mir mal gesagt, ja, jetzt nicht so viel geraucht, dann wärst du ein bisschen größer. Ja, aber ich habe auch wahnsinnig viel geraucht. Also bei uns, die Generation hat einfach wahnsinnig viel geraucht. Also ich kannte das gar nicht ohne. Du kennst kein Bild von mir ohne Kippe im Mund.
7: Ja, okay. Also es hat dich dann schon geprägt, auch zu Kindeszeiten quasi.
8: Ja, ja. Mhm. Mein Papa, der hatte ja auch also in jedem Aschenbecher eine Kippe gehabt. Mhm. Und also meine Geschwister haben geraucht. Also wir haben, obwohl wir sind ja getrennt aufgewachsen. Also ich habe meinen Dad selten gesehen. Aber wenn, dann hat er auch immer geraucht. Also ich glaube, das lag bei uns so in der Familie.
9: Die Schauspielerin, Kabarettistin und Moderatorin Constanze Lindner ist heute mein Gast hier im Ego Film Talk Radio. Und wir quatschen gleich weiter.

0: schnallt euch an und stellt die Rückenlehnen senkrecht, denn mein heutiger Gast hier im Egofilm Talk Radio ist quasi das bayerische Äquivalent zu einem doppelten Espresso mit ganz viel Zucker. Kabarettistin, Schauspielerin und eine Frau, die schneller pointiert, als andere Lebenslust buchstabieren können. Constanze Lindner, heute mein Gast hier im Talk Radio.
1: Wenn Sie nicht fähig sind, Ihre richtigen Fragen zu stellen und mir nicht zuhören können, was ich sage, denn ich weiß genau, wovon ich rede, dann lassen Sie das ganze Interview sein.
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0: Du hast relativ viel auch im Vorfeld gemacht, bevor du überhaupt auf deinen jetzigen Weg gekommen bist. Du hast als Fotografin gearbeitet, du warst im Marketing, du warst bei einer Plattenfirma beschäftigt unter anderem, bevor du dich dann der Bühne verschrieben hast. Was würdest du sagen, welcher dieser Jobs war das persönliche größte Missverständnis für deine Karriere?
4: Büro. Also morgens irgendwie, ich habe jahrelang Gastro gemacht, ich komme aus der Gastro auch, war auch mit einer der ersten Mädels, die in München Cocktails lernen durfte in der Egon Bar, es war ja eher so ein Männerjob, da haben wir es schon ganz schön krachen lassen auch und ich glaube, die Zeit hat mich zum Beispiel total geprägt, weil eine bessere Menschenkenntnis kannst du dir nicht irgendwie aneignen, also du lernst ja ganz viele Menschen da kennen und das ist ja quasi auch so ein bisschen Entertainment, ne? Ja. Bin dann zu Virgin gegangen, die Plattenfirma und die haben sich total mich verknallt und es war aber schwierig, weil ich habe ein Praktikum gemacht und nach einem halben Jahr haben die gesagt, okay, hey Stanz, wir hätten dich total gerne in unserem Team, aber du musst aufhören, Nachtleben zu arbeiten. Und es war schwierig. Ich habe ein Jahr gebraucht, mich von morgens 6 Uhr aus dem Club nach Hause quälen, 9 Uhr halt ins Büro. Dann gab es so eine Übergangsphase, also es war wirklich, und es war ein anderes Leben tagsüber, wie ein Vampir. Ja. Also ich bin dann raus und gedacht, was machen die alle da? Ja, also, wieso sind die alle nüchtern, was ist hier los? Ja. Und das hat ein Jahr gedauert und dann bin ich da relativ gut klargekommen, aber man hat mich nie ernst genommen in Sachen, also wenn mein Chef gemeint hat, null. Ja. Der hat schon Tränen gelacht, der hat gesagt, hey Stanz, kommst du mal kurz rein, ich wollte was mit dir besprechen. Der hat schon gedacht, okay, da will ich jetzt was von mir. Da habe ich dann meinen Block genommen und einen Stift und bin dann so rein und habe dann einen auf Sekretärin gemacht, ja, hat man ja früher noch gesagt. Da hat er schon Tränen gemacht und der lacht, da gemeint, ey, nee, das wird nix, also setz dich einfach hin und halt die Klappe und hör zu.
0: Aber gefühlt hast du damals schon gespielt auch, ja, du hast dich in eine Rolle reinversetzt und das war halt eben die Bürokraftrolle in dem Fall. Aber irgendwann ging es dann richtig los, 1992, dein erster Film. Wie kam es dazu?
4: Ich bin total überrascht, dass du so wahnsinnig megamäßig gut recherchiert hast. War das der Undine? War das das? Genau. Ach krass. Ja. Ja, das war, ich fand das da ganz spannend, aber ich bin da noch nicht reingerutscht. Die Zeit war noch nicht reif für mich. Ich fand das super, das zu sehen. Es hat auch wahnsinnig viel Spaß gemacht. Und da habe ich gedacht, ja, okay, das habe ich jetzt gesehen, das kann ich auch jetzt das nächste. Und dann kam erstmal noch die Plattenfirma. Und dann,
0: genau, also viele andere Stationen noch dazwischen. Dann mittlerweile habe ich gesehen, du hast deine Stimme mittlerweile schon vielen Charakteren geliehen als quasi Synchronsprecherin. Das ist auch ein geiler Job, oder?
4: Total, also da bin ich, da muss ich erstmal den Kollegen und Kolleginnen, die das wirklich hauptberuflich machen, Kniefall, größter Respekt, das ist Wahnsinn, was die da können. Also da sitze ich auch immer mit offenem Mund und denke mir, boah, geht's noch? Aber ich darf halt immer wieder ran, weil eigentlich bin ich deswegen Schauspielerin geworden, weil ich war totaler Disney-Fan als Kind und wollte unbedingt Walt Disney-Filme synchronisieren. Damals war es noch Walt, mittlerweile ist es ja Disney und Pixar. Und das weiß ich noch, das ist für mich das Größte, weil als ich dann beim ersten Disney-Film tatsächlich eine kleine Rolle hatte, da hätte ich fast geweint, weil es war so, wow, ich darf das jetzt wirklich machen. Und man bucht mich halt ab und zu, also ich bin ja, weil ich halt eine ziemlich einprägsame Stimme habe, so sagt man. Ich muss immer selber lachen, wenn ich mich höre. Ja, also das ist ein super Job. Und wenn du, also die hauptberuflich das machen, da stehst du nur mit offenem Mund da. Und mir macht das halt total Spaß. Vor allem, jetzt habe ich gerade bei Super Kitties, das ist so eine Zeichentrickserie für Kinder, so 3 bis 5 Jahre Zielgruppe. Und dann spreche ich die Pamster, so ein kleiner, dicker Hamster mit so einem Body. Da steht so ein riesengroßer Regenbogen drauf und Glitzer. Und die finde ich, Pamster, finde ich total super. Wow, ja.
0: Du kannst auch das restliche Interview so weitersprechen, wenn du möchtest.
4: Überhaupt kein Problem.
0: Konstanze, mir ist aufgefallen, das Kabarett ist, glaube ich, das, was dich am meisten erfüllt. Und da habe ich mich gefragt, was war der ausschlaggebende Grund? Hast du dir irgendwann mal gedacht, ich will nicht nur immer Texte von anderen sprechen, ich will auch meine eigenen Geschichten erzählen?
4: Also ich bin tatsächlich so ein bisschen hingedrückt worden. Ich habe, die Virgin war klar, also als ich die Plattenfirma, wo ich da gearbeitet habe, die haben dann gesagt, ey, du musst auf die Bühne. Sie geben mir ein Jahr Zeit, also sie halten mir den Job frei, was absolut unfassbar war zu der Zeit auch. Und haben gesagt, wenn du es in einem Jahr schaffst, ist gut. Ich habe nach 3 Monaten schon reingefunden, was ein Riesenglück war. Ich habe auch nebenbei mal ein bisschen gespielt. Und dann haben die Kollegen und Kolleginnen irgendwann mal angefangen, weißt du, die Luise Kienseher und auch Moni Gruber und der Schleich und Christian Springer und Michael Dinger, die haben alle gesagt, ey, du musst ein Solo machen, du musst Solo machen. Und das war für mich total schwierig, weil ich bin so ein Ensemble-Mensch. Ich arbeite wahnsinnig gerne mit Leuten zusammen und das war schwierig, alleine auf die Bühne. Deswegen habe ich auch immer erst Figuren gespielt.
0: Wenn man jemanden hat, mit dem man irgendwie Bälle spielen kann auch, ne?
4: Ja, und weil ich habe mich auch, ich fürchte mich dann auch manchmal. Also so, du bist jetzt allein. Jetzt ist es mein, ich hatte immer diese Figuren und dieses Missverständnis des Buch, da ist ja das Programm daraus entstanden, ist Lindners Lebenslust, was ja sehr viel von mir ist, von meinem Leben, sehr authentisch ist. Und da stehe ich zum ersten Mal ganz alleine auf der Bühne und tatsächlich ist das jetzt das stärkste Programm, so, wo ich wirklich auch gemerkt habe, hey, nee, jetzt traust dir halt mal zu, passt schon, mach das. Und da fühle ich mich eigentlich sehr wohl.
0: Stanzi, auch du hast heute Musiktitel mitgebracht, mit denen du persönlich was verbindest. Und da hören wir den allerersten und der kommt von den Killers. Was hat es damit auf sich?
4: Brightside, ganz wichtiger Song für mich. Wenn ich dann abends nach einem Auftritt nach Hause fahre, dann brauche ich den ganz, ganz super laut auf dem Ohr. Und dann hier geht's straight nach Hause und da packe ich einfach so viel Emotionen aus. Also da wird das Adrenalin kickt nochmal mit, weil nach dem Auftritt dauert das ja, bis es runterkommt. Und das ist ein Lied, das ist einfach mein... Ich fahre jetzt nach Hause, Song.
0: Du bleibst bitte noch da, weil die Sendung geht noch ein bisschen, aber ich drehe ihn dir ganz laut auf.
4: Hier ja, sind die geil.
0: Killers mit Mr. Brightside.
4: Ja.

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10: Man nennt sie oft die gute Laune-Fee des bayerischen Kabarets, aber hinter diesem strahlenden Lächeln steckt eine sehr scharfsinnige Beobachterin mit unglaublich viel Tiefgang. Sie ist Schauspielerin, sie ist Kabarettistin und Moderatorin. Konstanze Lindner ist heute mein Gast.
11: Das Vereinsheim Schwabing, ja, das ist ja eigentlich mittlerweile so ein bisschen dein Wohnzimmer. Ich habe deine Sendung auch unfassbar gern gesehen im bayerischen Fernsehen.
12: Dankeschön.
11: Wie viel Mut hat es damals für dich persönlich gekostet, zum ersten Mal mit einem eigenen Text eben vor so einem kritischen Münchner Publikum zu stehen, was hier oft in diesen Räumlichkeiten vorhanden ist?
12: Also ich weiß noch, die krasseste Bühne, die ich bespielt habe, war die Lach und Schieß tatsächlich, weil die stand ja auch noch für politisches Kabarett, was ich ja nicht mache. Und das Vereinsheim, also so oder so, du hast recht, das Münchner Publikum ist schon erstmal zurücklehnen. Ja, jetzt schauen wir mal, was kann die, was kommt da. Und aber was bei mir, in dem Moment, wo ich auf der Bühne stehe, also der Weg dahin ist manchmal schwierig, bin aufgeregt, muss vor ins Publikum, muss mit denen reden.
11: Ist es immer noch so?
12: Immer noch so. Mhm. Dann habe ich das Gefühl, ich kenne die schon, was, dann fremdel ich nicht, dann bin ich dann da oben. Und in dem Moment, wo ich auf der Bühne bin, ist es wie, da kann ich dann fliegen und dann ist mir auch egal. Und dieses Gefühl, was dann entsteht zwischen Publikum und mir, das ist ja so eine ganz starke, die sagen immer so, boah, weil du es vorhin gesagt hast, mit der kannst du einen Winter durchheizen, mit der Lindner. Ja. Das ist auch das, was die Leute so fasziniert, weil sie sagen, ey, was ist denn das für eine Energie?
11: Wo kommt die her?
12: Ja, ja, genau, sie sind Kugelblitz oder was ist das? Ja, aber total süß und das macht mir dann so Spaß. Und wenn ich fliegen kann, dann ist es für mich eh das Schönste.
11: Ja. Und am schönsten ist es, wenn man dein aktuelles Programm sieht, das basiert ja eben auf deinem Buch. War es schwerer, die Geschichten auf Papier zu kriegen, habe ich mich gefragt, oder jeden Abend das Ganze körperlich vor Publikum darzustellen?
12: Tatsächlich war es schwieriger, das Buch. Ich habe eine liebe Freundin, die Shirley Soyle, die ist Bestseller-Autorin, die schreibt ganz viele Bücher. Ich habe den Verlag gefragt, ob das okay ist, dass ich mir jemanden an die Seite hole, weil wir auf der Bühne oder du auch im Radio, wir können sofort sagen, ich sag jetzt, ey, ich glaube nicht, was mir gerade passiert ist. Und im nächsten Moment sagt, ey, gestern war das und das. Also wir sind ja sehr flexibel in dem, was wir da tun. Im Buch kannst du es nicht machen. Mhm. Und es war für die Shirley auch total strange.
11: Roter Faden.
12: Und dann auch natürlich technisch, wie schreibst du das so? Dann habe ich dann zu Shirley gesagt, ey, pass auf, hast du Bock mit mir das zu machen? Und sie schreibt ja normalerweise alleine. Mhm. Und das war total irre, weil ich habe immer alles meine Kurzgeschichten gegeben, habe gesagt, so guck mal, das bin ich, hier ist mein Leben, hier ist mein Gefühl, hier bin ich, hier ist echt. Puff. Und sie hat dann das halt technisch so total schön liebevoll auch in dieses Buch gepackt. Mhm. Und das ist irre geworden. Aber ich fand, Buchschreiben war völlig andere Welt. Völlig andere Welt.
11: Na, vor allem, wie du sagst, wenn man halt ständig andere Gedanken kommt und sich denkt, ach, das könnte ich jetzt vielleicht irgendwie anders thematisieren oder dann eine andere Story noch ausgraben, das stelle ich mir unfassbar anstrengend vor. Auch.
12: Ja, vor allem als ADHSler, also für mich ist der eh so, ey, okay, jetzt schreibe ich ein Kapitel, ach, ich packe noch schnell einen Kuchen, dann streiche ich noch schnell das Haus. Also es war halt so, wow.
11: Du müsstest das eigentlich einsprechen statt schreiben, das Buch. Das wäre da vielleicht
12: da
11: einfach.
12: Haben ganz viele gefragt, ja, wieso gibt es das nicht als Hörbuch?
11: Stimmt.
12: Und so. Ja.
11: Kommt vielleicht noch, oder?
12: Ja, aber weißt du, am Anfang habe ich das noch gemacht, da bin ich dann zu den Leuten nach Hause gefahren und habe das dann vorgelesen.
11: Den ersten Käufern.
12: Brüller. Ja, aber.
11: Du thematisierst ja oft das Thema, es geht, es jedem recht machen zu wollen.
12: Ja.
11: Was war für dich die absurdeste Situation, in der du Ja gesagt hast, obwohl dein ganzer Körper Nein geschrien hat?
12: Das hat ganz lange gedauert, bis ich bei mir so ankam und hatte wirklich große Schwierigkeiten, wenn ich kann zum Beispiel, ich kenne keine Konflikte, für mich sind Konflikte total seltsam, weil ich weiß gar nicht, wie ich mich da verhalten soll. Also wenn jemand Streit anfängt oder so, da wusste ich immer gar nicht, wohin mit mir, da habe ich immer ganz viel Kompromisse gemacht, weil ich nicht wusste, wie es geht. Das war ganz schwierig für mich grundsätzlich. Und dann auch so Sachen, wenn Leute dir ungefragt was ins Gesicht hauen. Also ich weiß nicht, wie es bei dir ist, aber man ist ja so ein bisschen in der Öffentlichkeit. Und da gibt es dann schon Leute, die kommen und sagen, also mit ihren dicken Beinen kannst du doch keinen Rock anziehen. Und du stehst dann erstmal da und denkst dir so, hat die das jetzt echt gesagt? Und das tut total weh.
11: Ja.
12: Und dann stehst du noch da, ah ja, super, Mai, danke, dass sie mir das gesagt haben. Und so, ha, ja, natürlich, dann ziehe ich keinen Rock mehr an.
11: Also man überspielt das, ja.
12: Genau, und dann machst du plötzlich einen Kompromiss für was eigentlich? Und da hat mir tatsächlich das Buch total geholfen, weil in der Zeit, wo ich das geschrieben habe, kam ich immer mehr bei mir an und habe gedacht, nee, eigentlich ist das doch okay. Also steht doch zu dir. Das hat lang gedauert und ich bin da auch immer noch nicht ganz gefeit vor. Und ich habe zum Beispiel, habe mir auch abgewöhnt zu lästern. Ich mag das auch nicht gerne, weil es gibt dir nichts. Ja, danach fühlt sich immer schlecht, bin immer scheiße. Und das ist auch ganz interessant, muss ich auch erst damit umgehen, weil wenn die dann irgendwie, bist dann unterwegs und dann fängt jemand halt groß an zu lästern, dann stehe ich halt auf und gehe weg. Oder sagt, na, da mag ich nicht drüber reden oder so. Dass man mal eine Meinung hat zu was und dass man halt über jemand mal spricht, das wäre unmenschlich, wenn man sagt, mache ich auch nicht.
11: Ja.
12: Aber so dieses große was, dieses jemand schlecht machen und so, das habe ich mir auch abgewöhnt, weil, und das hat lange gedauert, dafür auch einzustehen und zu sagen, nee, das das ist jetzt mein Stil, das ziehe ich durch, ich möchte das nicht mehr, das passt nicht mehr zu mir. Mhm.
11: Da hat aber das Buch dann einiges dazu beigetragen, ne, in der Entwicklung.
12: Ganz viele, ganz viel. Also ich habe mich auch entscheiden müssen, was schreibst du da? Ist das jetzt ein totaler Schenkelklopfer-Ratgeber oder packst du da was rein, was wirklich mein Leben ist? Und dann habe ich mich halt fürs Leben entschieden.
11: Ja. So, wir hören wieder in deine Plattenkiste rein und Madonna ist ja für dich so ein großes Paradebeispiel, was Lieblingsmusik angeht. Da hast du uns Vogue mitgebracht.
12: Ja, aber es ist einfach die, ich weiß nicht, ob man sich das vorstellen kann, wir haben das wirklich, diese Vogue, ne? Es war ja so eine Tanzding, wir haben das rauf und runter geübt, ich hatte türkisen Scheiß auf den Augen, ich hatte Plastikarmreifen, ich hatte ihre ganzen Kostüme, die sie immer hatte, habe das immer nachgebastelt und so. Madonna war für mich das Allergrößte und Vogue ist halt einfach so diese Zeit, wo ich dann mal so erwachsen sein wollte, kurz. Es hat natürlich überhaupt nicht geklappt, aber ich sah verdammt gut aus, ja, zu der Zeit. Oder auch eigentlich immer noch.
11: Immer noch, wollte ich gerade so anfügen. Und hier ist Madonna mit Vogue.

0: Wenn Bayern ein Gefühl wäre, dann würde es wahrscheinlich so klingen wie das Lachen meines heutigen Gastes. Sie hat Entertainment quasi auf der Muttermilch aufgesogen und serviert uns heute auf den Bühnen des Landes feinste kabarettistische Schmankerl. 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
0: Beim Recherchieren über dich bin ich oft auf die Zeile die gute Launefee gestoßen. Also wirst du gerne und oft betitelt. Ist das manchmal auch ein Fluch, weil die Leute von dir erwarten, dass du beim Bäcker auch irgendwie gleich mal eine Pointe morgens um 7 parat hast? Oder wie ist das?
4: Es geht dir das nicht aus, wenn du irgendwo bist und sagst, ey, der Dominik ist da, du bist der Radiosprecher, mach mal eine kurze Anmoderation.
0: Ja.
4: Also es ist echt lustig, weil auf Partys ist es total wild, wenn du dann irgendwie hingehst, mein Mann oder wir gehen auf Party oder Veranstaltung und sagt immer, ey, du bist doch die Lustige und so, mach mal was Lustiges. Dann denken sie, ja. Ja, ich bin jetzt auch privat. Ich habe halt das Glück, dass ich tatsächlich auch jemand bin, der sehr, sehr nah an der Person ist, die ich auch im echten Leben so bin. Aber tatsächlich ist es so, ich habe 99,9% gute Laune und ich habe diese überbordende Energie. Mich wird es irgendwann mal einfach vom Stangerl hauen, direkt pauschal, von jetzt auf gleich, weil ich kann, das ist aufgebraucht irgendwann, aber ich kann es auch nicht steuern. Also ich bin tatsächlich so, tatsächlich eine gute Launefee, tatsächlich.
0: Mhm. Also kann man es so stehen lassen?
4: Kannst du absolut so stehen lassen.
0: In Lindners Lebenslust geht es auch darum, sich selbst mal so ein bisschen mit all seinen Macken zu lieben am Ende des Tages. Welches deiner Missgeschicke ist heute deine liebste Anekdote auf der Bühne? Gibt es da irgendwas, wo du sagst, da muss ich mittlerweile vielleicht selbst drüber lachen, was ich vielleicht zu dem Zeitpunkt nicht konnte?
4: Missgeschicke?
0: Ja.
4: Wo fange ich denn da an?
0: Wir können es auf heute begrenzen.
4: Ja, also im Buch geht es ja auch teilweise jetzt, das Missverständnis ist ja quasi, da geht es ja auch viel um Körperlichkeiten, gerade bei Frauen, ne, sind diese Problemzonen, blablabla. Aber wenn du sagst Missgeschicke, ich bin echt Fettmeere-Queen. Also das, da kenne ich nichts. Mir fällt jetzt nichts ein, aber eine ganz süße Anekdote ist so, ich habe mir einen Fuß gebrochen, kurz einen Tag vor der Premiere. Und es war klar, ich muss ins Krankenhaus. Und wir hatten gerade Probe, Generalprobe, es war ein Riesendrama. Und dann haben die gesagt, du musst ins Krankenhaus. Und ich habe gesagt, nee, da fahre ich nicht hin, ich fahre jetzt nicht ins Krankenhaus. Es geht nicht, wir haben morgen Premiere. Ja, aber den Fuß ist gebrochen, du musst ins Krankenhaus. Ja, okay. Dann dann war ich im Rechts der Isar, musste ewig warten, Notaufnahme. Dann ging die Tür auf, dann kam da ein Arzt rein, der war so schön. Wirklich, es war der schönste Arzt, wo ich echt gedacht habe, so, wow, fuck. Und dann ist mir eingefallen, ah, scheiße, ich habe wochenlang meine Beine nicht rasiert. Und ich hatte eine Hose an und drunter eine Strumpfhose an und der hat gesagt, ja, ich soll mich ausziehen. Ich habe gesagt, nee, ich zieh mich nicht aus. Ich sagte, ja, ich kann ja den Fuß nicht untersuchen. Ich sage, mir egal, ich zieh mich nicht aus.

0: sich ziemlich einfach nicht aus. Und da war er total angepisst, weil er wusste ja auch nicht, warum. Wieso zieht die sich jetzt nicht aus? Und ich habe gesagt, nee, ich hätte gerne eine Kollegin, ich hätte gerne eine Frau. Und dann hat er gedacht, okay, das ist halt wieder so eine, weiß ich nicht, neue Feministin, die jetzt hier sitzt und sagt so, ich will einen Mann. Ich wollte ihn. Und dann ist er aber raus. Und dann kam die Kollegin rein und dann hat sie gesagt so, ja, es ist jetzt nicht zum Spaß hier, es ist kein Wunschkonzert, ich kam jetzt nicht aussuchen, wer mich behandelt. Ja. Und so, und dann hat gesagt, es tut mir wahnsinnig leid, aber dein Kollege ist so wahnsinnig schön. Und ich habe mir die Beine nicht rasiert, ich schaue aus wie ein Werwolf. Und dann hat die so gelacht, da gesagt, wir haben ja schon ganz andere Sachen gesehen. Ich meine, es wäre scheißegal, was hier schon gesagt, ich will nicht, dass der das sieht. Und das war dann total süß. Und dann kam dann später, hat sie es dann erklärt und dann kam er nochmal rein, aber natürlich wahnsinnig gelacht. Ja. Aber das war schon ein kleines Missgeschick der charmanteren Art, würde ich mal sagen.
1: Ich wollte gerade sagen, das ist eine schöne Geschichte auf jeden Fall.
0: Ja.
1: Was ist für dich die ultimative Definition von Lebenslust an einem, ich sage jetzt mal ganz normalen, was haben wir heute, Mittwochnachmittag zum Beispiel?
0: Dass ich heute hier bei dir im Studio sein darf, das meine ich nicht als Schlamerei, sondern das ist einfach was, weil ich das so schön finde, wenn jemand Bock auf mich hat. Weißt du, dass immer Reike da sitzt, mein Powerpuffy, ja? Sag mal Hallo.
2: Hallo.
1: Oh, süß. Warte, ich mach dein Mikrofon auch kurz an. Nochmal Hallo.
0: Sag mal Hallo.
2: Hallo.
0: Die Mareike, mein Powerpuffy, das ist die wichtigste Frau an meiner Seite, meine Assistentin und Freundin. Und das, weißt du, da fährst du dann hierher, hast total Lust. Wir stehen auf Ego FM, wir sitzen jetzt hier mit dir. Ich kann über mich reden. Du hast Humor, ich habe Humor. Und das ist einfach total schön. Also das ist mein Mittwoch.
1: Ja,
0: und danach gehe ich zu dem größten Möbelhaus hier bei euch in der Nähe. Da wollte ich noch irgendwas besorgen. Ist auch bestimmt sehr lustig. Dann gibt's noch die Wurst auf die Hand und dann abends geht's erst mit einer Freundin.
1: Kriegst du immer noch Gelbwurst auf die Hand?
0: Ja, freilich. Du, ich beschwere mich jedes Mal eine Wursttheke. Die spinnen wohl. Ja. Vor mir sitzt da so ein Schrat, drei Monate alt, in so einem blöden Kinderwagen. Ich sag, magst du Wurst denn?
1: Ja, der hat dann gleich wieder ausspuckt, vor allem auch, weil sie nicht schmeckt. Und man, ja, mir geht's genauso.
0: Aber es gibt keine vegane Wurst. Da gibt's keine vegane Wurst. Ja. Nein. Und ich habe dann auch gesagt, hallo, ich hätte auch gerne Wurst. Ich krieg jetzt neuerdings auch diese Salami-Brezeln. Kennst du die?
1: Ja, auch.
0: Geil. Ja, ich kenne also alles an meine Wurst.
1: Man muss einfach was sagen und dann ist man da auch mit so einer Partie.
0: Liebe Ego-FM-Hörer, ein ganz großer Aufruf von der Stanz Lindner. Bitte geht alle an die Wursttheke, sagt liebe Grüße von der Stanz, ihr hättet gern eine Radlwurst. Bitte macht es.
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0: Mein heutiger Gast ist preisgekrönt, ist laut, ist herzlich und ist vor allem eines, authentisch bis in die Haarspitzen. 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
0: Im Programm rechnest du auch mit so Optimierungswahn ab, ja? Mal Hand aufs Herz, was war für dich das scheußlichste Superfood, das du dir im Traum nicht runtergewürgt hättest, wenn es nicht hätte sein müssen?
5: Also ich stehe ja nicht auf Obst, das ist schon mal konkret.
0: Also nicht auf Obst?
5: Gar nicht auf Obst.
0: Also gerade Palette. Hast meine Kollegin gelobt, nee, draußen.
5: Ja, gesehen. Sie habe ich gelobt, dass sie das ist. Ich will das nicht essen.
0: Nee. Wenn sie das erfährt.
5: Nee. Also ich hasse tatsächlich Obst, das geht bei mir gar nicht. Mhm. Also vor allem Bananen. Ganz schwierig. Nee, also manchmal muss man sich, wenn ich eingeladen bin irgendwo zum Essen, dann esse ich alles. Ja. Bin da nicht hier, sagt, na, ich mag jetzt das nicht und da nicht und so, das bin ich nicht. Ja. Also wenn du mir dann halt so einen scheiß Obstteller hinstellst, dann esse ich den halt, aber mir geht's nicht gut dabei. Also vor allem meinem Körper geht es nicht gut. Ich habe schon gesagt, mein Lieblingsobst ist Chardonnay, dazu stehe ich auch. Aber ansonsten, nee, mache ich nicht. Und was halt total, was haben wir gehabt, da hier die, jetzt nicht missverstehen, bitte, das möchte ich jetzt ganz ausdrücklich sagen, jeder wie er will. Also wenn jemand vegan ist, wunderbar, Vegetarier, wunderbar, mit Fleisch ist alles fein, bitte mit Verstand dann Fleisch von mir aus. Aber was bei mir echt schwierig war, war diese vegane Weißwurst.
0: Ja.
5: Die musste ich verköstigen und ich wollte halt auch nichts Schlechtes sagen, aber wenn du die Bilder von mir siehst, dann sind die Gesichtszüge in Glas. Das war wirklich so, esse ich jetzt Papier oder weißt du was?
0: Ja, weil oft ist es ja so, dass wenn man irgendwie veganes Fleisch isst, ja, dass das oft meist fast sogar ähnlich schmeckt wie ja, das Richtige.
5: Absolut.
0: Aber in dem Fall war es nicht so.
5: Ja, ich kenne jetzt wahrscheinlich einen riesen Shitstorm, aber nein, in dem Fall war es, vielleicht war die nicht durch, ich weiß ja. Es nicht, keine Ahnung. Also ich kenne natürlich auch vegane Wurst, die schmeckt super, aber ist für mich nicht vegane Wurst, also das heißt veganes Essen. Aber wie gesagt, ich bin da total tolerant. Ich würde mir das für alle wünschen, bitte. Mhm. Ja, also schreit mich nicht so laut an jetzt, bitte.
0: Viele Hörerinnen und Hörer kennen dich jetzt seit über einer halben Stunde und fragen sich wahrscheinlich, boah, die hat echt eine unglaubliche Beobachtungsgabe, ja, auch vor allem für Absurditäten. Ich frage mich, schreibst du dir Pointen im Alltag sofort auf, wenn sie dir passieren oder müssen die irgendwie gedeihen erstmal?
5: Leider tue ich das gar nicht. Schade, weil es ist, ich bin ja so ein Honk. Ich sage ja auch immer ganz viele Sachen immer falsch. Das sind ja allein schon so herrliche Pointen dabei. Aber bei mir ist so, ich beobachte Menschen sehr gerne. Also ich habe ja vorhin schon gesagt, ich bin Menschenfreund, ich mag das gerne. Und das ist für mich die tollste Recherche, wenn ich halt irgendwie unterwegs bin oder am Marienplatz sitze oder in Beck gehe oder was denn, oder Kustermann zum Beispiel ist für mich auch, das sind diese Münchner Institutionsläden, die ich einfach liebe. Wiesen zum Beispiel, Wiesen ist für mich ein Geschenk aufhand der Wiesenbegegnung. Den kann ich schon ganze Programme schreiben. Also es ist einfach so, ich ziehe mir das aus dem Leben und dann verarbeite ich das und die Pointierung, das kommt dann erst dann, wenn ich schreiben muss. Mhm. Aber ich bin neidisch auf alle anderen Kollegen, weil die machen es genauso.
0: Ja.
5: Ja, deswegen habe ich auch jedes Jahr ein neues Programm. Das dauert immer ein bisschen länger.
0: Das heißt, wann steht das nächste an? Ist gerade eins in Planung schon?
5: Ja, Februar 27 kommt das neue raus. Im Spielhaus ist Premiere.
0: Gibt es schon einen Namen dafür?
5: Also Kiosk ist der Haupttitel. Genau. Mhm. Untertitel wird noch ein bisschen gebastelt, aber es wird auf jeden Fall sehr lustig.
0: Sehr gut. Ja. Kann man sich schon mal dicke im Kalender eintragen.
5: Ja, das wäre super. Kommt.
0: Stanzi, Kabarett kann lustig sein, darf aber auch wehtun.
5: Ja.
0: Sagen ganz viele, sagst auch du. Wo ziehst du für dich persönlich die Grenze zwischen Unterhaltung und Ernsthaftigkeit?
5: Also bei mir, ich arbeite tatsächlich auch viel mit dem Publikum und bei mir ist ganz klare Grenze, das Publikum sind meine Helden. Also jeder, der da mitspielt, der wird auch, die werden geknutscht, die werden auf Händen getragen. Ich mache mich nie über jemanden lustig, weil ich finde, das ist so leicht. Weißt, du kannst immer draufhauen auf jemanden. Du hast dann immer gleich den Lacher da. Das ist nicht meine Art, habe ich noch nie gemacht. Und ich glaube, das ist etwas, wo ich persönlich die Grenze ziehe. Trotzdem finde ich auch grundsätzlich, muss ich sagen, ist es nicht leicht geworden in unserem Beruf teilweise, weil natürlich mittlerweile alle schon so wahnsinnig sensibilisiert sind. Wir sind teilweise Satiriker. Wir sind Leute, die was überspitzen dürfen. Wir sind, das ist unsere Arbeit, das ist unser Beruf, das ist unser Handwerk. Und das finde ich schade, dass man nicht mehr so in Dialog geht, dass man halt irgendwie sich gegeneinander jetzt mittlerweile auch schon so ein bisschen. Also ich finde das ganz wichtig, dass man bitte schon noch Sachen aufzeigen darf, natürlich auch mit einer Satirefeder. Da bewundere ich alle politischen Kabarettisten, da halte ich mich sowieso komplett raus. Mhm. Das ist nicht mein Genre. Mhm. Aber meine persönliche Grenze ist schon viel niedriger, die liegt schon beim Publikum, was wirklich bei mir sich wohlfühlen darf. aber auch mit Macht, aber ich beleidige niemanden, also auch auf der Wiesn nicht. Deswegen ist das ja auch was ich mir so erarbeitet habe in den letzten Jahren, dass die Leute sich so freuen. Ich bin schon so ein Maskottchen, was so ein Münchner Wiesn-Maskottchen. Leute, komm, es kommt der Tag, da reiben die mir die Nase, was Glück bringt, weißt du?
0: Das ist wirklich
5: so. Ja, das ist wirklich total süß.
0: Dann müssen wir uns mal auf der Wiesn treffen, das würde ich gerne mal sehen.
5: Komm vorbei, ich bin ja da wirklich jeden Tag draußen und das ist so schön, also das Vertrauen, was mir da entgegengebracht wird, überhaupt in München sowieso. Und aber ansonsten muss ich sagen, dass auch diese Kabarett- und Comedy-Szene, die wir hier in München haben oder auch vor allem in Bayern, finde ich ganz, ganz toll, weil wir sind sehr lieb miteinander, also sehr respektvoll, sehr lieb, wir helfen uns gegenseitig und so, und das muss ich auch mal hier ganz laut loben und sagen, hey, ist echt cool,
0: Bayern. Wir schauen wieder in deine Plattenkiste rein und ich finde es immer total spannend, was Leute sich so für Musiktitel aussuchen. Bei manchen stellt man oft fest, ja, die sind so in ihrem Jahrzehnt irgendwie hängen geblieben und haben sich dann nie wieder so richtig damit beschäftigt. Und bei dir stelle ich fest, du bist sogar auch im Hier und Jetzt unterwegs, weil du dir Musik von Nina Chuba wünschst.
5: Ja, die ist mega. Ich finde, die ist eine absolute Ausnahmekünstlerin. Ich finde die fantastisch, was sie macht. Und der Song Wenn das Liebe ist, da könnte ich jedes Mal, da steckt alles drin. Da steckt genau das drin, was jeder mal durchlebt hat. Und das ist einfach super. Und den Song liebe ich auch. Spielst du den jetzt?
0: Den spielen wir genau jetzt.
5: Da muss ich jetzt weinen. Oh Gott, ich muss weinen. Ich finde die so geil.

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9: Du bist ja eine der Vorreiterinnen in der eigentlich immer noch männlich überhäuften Szene. Ja. Hat sich dieser typische Männerstammtisch im Kabarett in den letzten Jahren so ein bisschen aufgelöst? Tut sich da was oder stockt es immer noch so ein bisschen?
14: Ich finde, es hat sich wahnsinnig viel getan. Also das heißt immer, es gibt zu wenig Frauen. Ich finde mittlerweile, es gibt so viele so gute Frauen. Und ich hatte auch noch nie tatsächlich, vielleicht bin ich aber auch ein anderer Typ. Also ich bin ja eher so der Stanz. Ne? Mhm. Also ich bin so eine andere Form von Kumpeline, sag ich jetzt mal, so der Stanz, eben die Stanz. Also mir passiert das nicht. Ich hatte immer total liebe Kollegen. Also ich hatte nie so eine Konkurrenzsituation mit Männern tatsächlich. Ich kenne aber viele Frauen, die das kennen und auch andersrum, dass Männer genervt sind von Frauen auf der Bühne und so. Aber ich finde, das hat sich total entspannt. Also ich kann da jetzt nicht wirklich aus meiner Erfahrung sprechen. Ich kann nur sagen, aus der Zeit, wo ich das Vereinsheim jetzt einfach 110 Sendungen gemacht habe, dass ich so fantastische Frauen auf der Bühne hatte, wo ich sage, hey, nee, wir sind nicht wenige, wir sind total viele und ganz super, super tolle Frauen.
9: Das hat man auch gesehen in der Sendung tatsächlich, dass das auch gefördert wurde. Apropos Sendung, die ist erstmal dahin, oder? Ja. Wahrscheinlich. War nämlich ein sehr, sehr schönes Format. Ich habe es vorhin schon gesagt, ich habe das sehr gern geguckt. Wird es da mal wieder irgendwie eine Neuauflage geben?
14: Von Vereinsheim jetzt nicht. Was ich halt, ich will nicht nachtreten, also ohne BR-Fernsehen gäbe es die Sendung nicht. Das muss man ganz klar sagen. Auf der anderen Seite ist es für den Nachwuchs, finde ich, katastrophal, weil wir haben, da war so eine Bandbreite, gerne war von Poetry Slam bis Schauspiel, bis Kabarett, bis Lieder machen, Musik, alles. Ja. Wir hatten ja alles von Bands. Wir haben auch, guck mal, Maxi Schaffroth, Lisa Eckert, Martin Frank, Eva Karl Faltermeier, Theresa Reichelt, die haben wir da alle rausgeholt. Mhm. Ne? Und dafür war es da, dass wir halt Leuten eine Möglichkeit
9: geben. Schmiede quasi.
14: Quasi. Und das war auch das Geile an der Sendung, dass so viele unterschiedliche, es war immer einer dabei, den man gekannt hat. Und das waren so unterschiedliche Sachen. Da war auch was dabei, was einem halt jetzt mal nicht gefallen hat. Okay, aber darum geht's nicht. Es geht darum zu zeigen, was gibt es. Das tut mir sehr leid. Für mich selber, muss ich sagen, für mich tut's auch leid. Aber für mich war es auch immer eine wahnsinnige, tolle Aufgabe, weil ich war die meine Gäste auf den roten Teppich bereitet hat und alle wirklich liebevollst durch diesen Arm getragen hat, die mir auch alle vertraut haben. Da ging es nicht um Geld, wir waren eine absolute Low-Budget-Sendung, also wirklich, die kamen, weil sie Bock drauf hatten. Und dann hattest du das Live-Publikum, das du natürlich mit in den Saal einbeziehen musst und da musst du es auch noch ins Fernsehen transportieren oder ins Fernsehen. Und das ist eine total krasse Aufgabe für mich gewesen, in die ich ja auch reingewachsen bin. Und es war ein Geschenk, die Zeit. Ja. Also ich habe es gern gemacht.
9: Es hat immer so ein bisschen Inas Nacht-Feeling auch tatsächlich.
14: Ja, so also ganz, von der Art und Weise. Ja, die Ina natürlich unbesiegt, fantastische, unglaublich coole Socke. Ja. Schon nochmal geil. Ja, so ein Talkformat, das finde ich schon auch super. Ja. Mit dir mache ich das dann.
9: Sehr gern, da bin ich mit dabei. Ja. Wäre die nächste Frage, welches Talent vielleicht noch in dir schlummert, so ein bisschen im Verborgenen, vor dem wir oder von dem wir vielleicht in den nächsten Jahren unbedingt erfahren sollten. Hast du irgendwas auf Lager, wo du sagst, das habe ich bisher noch nicht in der Öffentlichkeit gezeigt?
14: Ja, Pathologin, habe ich gedacht. Ja, aber ich habe tatsächlich immer so einen Hang zu Crime und solche Sachen. Mhm. Also das finde ich total spannend.
9: Hast du schon mal in einem Krimi mitgespielt?
14: Ja, ich habe jetzt in München Mord mitgespielt und Passau-Krimi.
9: Weil
14: ja.
9: Eva Karl-Faltermeier hat ja letztens als ich kann das Wort nicht mehr aussprechen, im letzten Tatort mitgespielt.
14: Da muss ich mit ihr eigentlich noch ein Hühnchen rupfen. Die spielt eine Pathologin. Hey, geht's eigentlich gut, dass du es nochmal sagst. Ja. Nee, wir mögen uns sehr gerne, wir zwei. Also ich könnte, das ist natürlich
9: auch total super,
14: total. Und das passt auch super zu ihr, die Rolle. Nee, aber ich hätte tatsächlich, ich weiß nicht. Also das finde ich auch so schön, dass ich so vielseitig arbeiten darf. Aber ich quatsch halt auch gerne. Also ich mache zu wenig Quatsch.
9: Also Leiche wäre nichts für dich.
14: Leiche wäre definitiv nichts.
9: Ja. Nee. Wobei schon fast wäre lustig, wenn wir diese Selbstgespräche führen würde. Stimmt. Stanzi, wenn du in die Zukunft blickst, wo siehst du dich persönlich so in 10, 20 Jahren? Planst du dein Leben vor oder lässt du es auf dich zukommen?
14: Null. Ich plane leider null. Das ist vielleicht auch ein bisschen schade so, aber ich bin tatsächlich jemand, ich bin hier und jetzt. Also tatsächlich, morgen ist schon zu viel. Ich bin immer heute, in der Vergangenheit nur, wenn es unbedingt sein muss, Zukunft leider gar nicht. Ich hoffe nur, dass ich weiter das machen darf, was ich gerade mache, weil es mir einfach total viel Spaß macht und dass ich auch viel verschiedene Sachen machen darf. Aber ich habe keine Ahnung, wo die Reise hingeht. Ich nehme sie einfach an.
9: Wir werden sehen und spätestens in 5 Jahren uns wieder hier treffen im Ego-FM-Sendestudio. Da würde ich mich sehr freuen drüber.
14: Da würde ich mich auch total
9: spätestens
14: freuen.
9: Spätestens in 5 Jahren,
14: weil ja, sau cool.
9: Du hast ja dein neues Programm schon angekündigt, vielleicht sogar für nächstes Jahr. Eine letzte Frage haben wir hier immer am Ende der Sendung. Die stelle ich heute auch sehr gerne an dich, weil ich da sehr gespannt bin, was du da für eine Antwort drauf hast. Und zwar die Frage, die hochphilosophische Frage, was für dich persönlich Glück bedeutet.
14: Ganz klein ist das bei mir. Das Glück ist, taucht manchmal tagsüber ganz kurz auf. Und wenn es nur der Moment ist, der erste Schluck Kaffee oder wenn ich einfach irgendwie morgens aufwache und sage, das Leben ist geil oder wenn ich meinen Glitzerrock anziehen kann und so. Ich bin da tatsächlich sehr schnell in einem ganz kleinen Glückmoment. Und wenn du mir einen Mauerarm in die Hand drückst, bin ich total happy.
9: Haben wir jetzt heute nicht da, aber nächstes Mal.
14: Ja, aber bitte keine Obst. Aber das ist für mich das größte Glück. Einfach mal kurz genießen.
9: Sehr schöne Antwort. Konstanze Lindner, es hat mir sehr viel Spaß gemacht, dass du heute bei uns vorbeigeschaut hast. Alles über dich gibt's bei uns im Netz auf egofilm.de. Da verlinken wir auch auf deine Social-Media-Kanäle.
14: Oh, cool.
9: Und wir sehen uns, ich würde sagen, wir sehen uns spätestens zu deinem nächsten Programm wieder.
14: Da würde ich mich sehr freuen. Ja, es macht total Spaß, dir in die Augen zu schauen. Wir sehen uns da so gegenüber und wir haben beide so Christbaumkugelgroße Augen. So, oh.
9: Da dreht sich alles.
14: Ich will jetzt auch gar nicht gehen.
9: Du kannst gerne noch hier bleiben.
14: Da mache ich das.
9: Letzter Titel, einen letzten Titel dürfen wir noch hören, Stanzi. Und da hast du Großstadtgeflüster rausgesucht. Das passt auch perfekt. Feierabend.
14: Denn jetzt ist Feierabend. Den Song, den feiere ich immer mit meiner Mareike, mit meinem Powerpuffy. Das ist, also wenn wir zum Beispiel, wenn ich bei der Mareike bin, wir machen so ein bisschen Büroarbeit und oder wir fahren dann irgendwo zusammen, wenn sie mich auf dem Gig begleitet. Feierabend, das gehört bei uns immer dazu. Und am Feierabend gibt es natürlich das Obst im Glas, den Chardonnay.
9: Schön, dass du da warst.
14: Danke für die Einladung. Ciao da draußen.
4: Jetzt ist

0: 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Und zwar am besten überall dort, wo es Podcasts gibt. 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Macht's es gut.
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3: Ich bin Helen Martin. Frauen und Männer sollen für gleiche Arbeit das gleiche Gehalt bekommen. Damit das Realität wird, sollen neue EU-Regeln helfen. Doch die hat Deutschland noch nicht umgesetzt und verstößt damit ab morgen gegen EU-Recht. Heute endet die Frist zur Umsetzung der Regeln. Ann-Christine Wenzel berichtet aus Brüssel.
4: Deutschland hat auch schon angekündigt, dass die Regeln in den nächsten Monaten angepasst werden sollen. Was sich dann ändern soll? Bewerber sollen früh die Info bekommen, was das Einstiegsgehalt ist. Wer schon einen Job hat, soll erfahren können, was die Kollegen im Durchschnitt verdienen. Und größere Arbeitgeber müssen künftig regelmäßig berichten, wie die Entgeltlücke zwischen Frauen und Männern ist.
3: Schwere Verkehrsunfälle, bei denen Cannabis im Spiel war, sollen künftig in der Verkehrsstatistik auftauchen. Das sieht ein Gesetzentwurf des Bundesverkehrsministeriums vor. Damit sollen die Auswirkungen der Cannabis-Legalisierung auf die Verkehrssicherheit besser bewertet werden können. Bei Cannabis am Steuer gibt es schon einen Grenzwert, der liegt bei 3,5 Nanogramm THC je Milliliter Blutserum. Im September entscheidet sich, welche Stadt oder Region der deutsche Olympiabewerber wird. Da geht es dann auch um Olympische Spiele 2036. Bundespräsident Steinmeier war ursprünglich gegen Sommerspiele in diesem Jahr. Denn 100 Jahre davor, also 1936, hatte Nazi-Deutschland Olympia ausgerichtet. Laut der ARD hat Steinmeier seine Meinung aber geändert und gesagt, dass er überzeugt sei, dass alle Beteiligten mit diesem Datum verantwortungsbewusst umgehen würden. Menschen sind kooperativer, als sie denken. Das ist bei einer neuen Studie rausgekommen. Da heißt es, dass die Bereitschaft zur Zusammenarbeit mit Fremden weltweit stark ausgeprägt ist, auch wenn ein eigener Nachteil im Spiel ist. Besonders in Deutschland unterschätzen die Menschen den Kooperationswillen ihrer Mitmenschen.
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1: Ich bin Helen Martin. Die Bundesregierung weckt Erwartungen, die nicht erfüllt werden können. So sieht es zumindest Bundesratspräsident Bovenschulte. Steuerreform, Gesundheitsreform, Pflege, Rente, Arbeit und Energie, das seien zu viele Themen bis zur politischen Sommerpause, so der Bremer Bürgermeister im Spiegel. Laut Bovenschulte sollte die Bundesregierung sich auf Dinge konzentrieren, die zum Beispiel Arbeitsplätze sichern. Auch eine Rentenreform plant die Bundesregierung ja. Der Deutsche Gewerkschaftsbund findet, dass es zusätzlich zur gesetzlichen Rente auch noch eine verpflichtende Betriebsrente für alle Arbeitnehmer geben sollte. DGB-Chefin Fahimi hat im Redaktionsnetzwerk Deutschland betont, die betriebliche Altersvorsorge dürfe nicht einseitig zulasten der Arbeitnehmer gehen. Die Verhandlungen über ein Ende des Ukraine-Kriegs liegen auf Eis. Um das weitere Vorgehen zu besprechen, kommen am Abend Bundeskanzler Merz, Frankreichs Präsident Macron und der britische Regierungschef Starmer mit dem ukrainischen Präsidenten Zelensky in London zusammen. Patricia Bartos berichtet aus London.
2: Russlands Präsident Putin soll sich Verhandlungen mit der Ukraine langfristig nicht entziehen können. Darauf setzt man nicht nur im Berliner Kanzleramt, sondern auch in anderen europäischen Regierungszentralen. Einen Vorstoß Zelenskys für Gespräche mit Russland hatte Putin zunächst abgelehnt. Und eins ist für die Europäer klar, wenn es dazu kommt, wollen sie mit am Tisch sitzen.
1: Kimi Antonelli hat den großen Preis von Monaco gewonnen. Es war sein 5. Formel-1-Sieg in Serie. Der 19-jährige Mercedes-Fahrer ist damit der jüngste Monaco-Sieger aller Zeiten. In der WM-Wertung hat der Italiener schon 66 Punkte Vorsprung auf Lewis Hamilton, der Zweiter wurde. Max Verstappen ist mit Motorproblemen heute schon früh ausgeschieden.
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1: Ich bin Helen Martin. Sollten Landtagswahlen einheitlich an einem Datum stattfinden? Nein, haben jetzt mehrere Ministerpräsidenten betont. Thüringens Regierungschef Vogt hat in der Frankfurter Allgemeinen Zeitung gewarnt. Das wäre wie ein bundesweites Zwischenzeugnis für die Bundesregierung und das würde den Föderalismus schwächen. Der Vorschlag zu einem einheitlichen Termin für Landtagswahlen kam von Bundestagsvizepräsident Nuripur. Die Betriebsrente sollte für alle Beschäftigten Pflicht werden. Das hat die Chefin des Deutschen Gewerkschaftsbunds, Fahimi, im Redaktionsnetzwerk Deutschland gefordert. Ronny Thorau mit den Details.
2: Als wahrscheinlich gilt, dass die künftige Rente auf drei Säulen beruht. Auf der gesetzlichen Rente, einer zusätzlichen privaten Vorsorge und auf der betrieblichen Altersvorsorge. Laut DGB-Chefin Fahimi haben 20 Millionen Beschäftigte die aber nicht, meistens weil sie nicht nach Tarif bezahlt werden. Fahimi will nun ein Modell für alle und bekommt Unterstützung aus der SPD und auch vom Arbeitnehmerflügel der CDU.
1: Über 1 Million Gläubige waren heute dabei, als Papst Leo in Madrid eine Freiluftmesse gefeiert hat. Wegen des Andrangs musste die Polizei laut spanischen Medien irgendwann den Zugang sperren. Der Glaube dürfe nicht privat bleiben, sondern müsse auch im Alltag und in der Gesellschaft sichtbar werden, so der Pontifex in seiner Predigt. Sportliche Großereignisse, wie jetzt die Fußball-WM, sorgen eigentlich immer für volle Kneipen und Biergärten. Dieses Jahr ist aber etwas anders. Die Anstoßzeiten sind teils erst spät in der Nacht. Und das könnte den Zusatzgewinn der Gastro etwas schmälern. Das Institut der Deutschen Wirtschaft rechnet mit einem Plus von gut 67 Millionen Euro. Wenn alle Spiele um 19 Uhr wären, läge dieser Wert bei etwa 103 Millionen Euro.
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1: Ich bin Helen Martin. Sein Traum ist endlich wahr geworden. Tennisspieler Alexander Zverev hat das Finale der French Open gewonnen. Der 29-Jährige setzte sich in Paris gegen den Italiener Flavio Cobolli in 5 Sätzen durch. Für Zverev ist es der erste Grand-Slam-Titel seiner Karriere. Die Bundesregierung kann offenbar nicht abschätzen, welche Auswirkungen das geplante Gebäudemodernisierungsgesetz auf den Klimaschutz haben wird. Das berichten die Funke-Zeitungen, die sich auf eine Regierungsantwort auf eine Anfrage der Grünen berufen. Eine Bewertung der Klimawirkung des Gesetzes sei erst möglich, wenn es in Kraft getreten sei, heißt es. Laut den Grünen ist das Gesetz verfassungswidrig, weil dadurch bereits erreichte Klimastandards wieder abgesenkt werden würden. Frauen und Männer sollen für gleiche Arbeit das gleiche Gehalt bekommen. Damit das Realität wird, sollen neue EU-Regeln helfen. Doch die hat Deutschland noch nicht umgesetzt und verstößt damit ab morgen gegen EU-Recht. Heute endet die Frist zur Umsetzung der Regeln. Ann-Christine Wenzel berichtet aus Brüssel.
2: Deutschland hat auch schon angekündigt, dass die Regeln in den nächsten Monaten angepasst werden sollen. Was sich dann ändern soll? Bewerber sollen früh die Info bekommen, was das Einstiegsgehalt ist. Wer schon einen Job hat, soll erfahren können, was die Kollegen im Durchschnitt verdienen. Und größere Arbeitgeber müssen künftig regelmäßig berichten, wie die Entgeltlücke zwischen Frauen und Männern ist.
1: Steuerreform, Gesundheitsreform, Pflege, Rente, Arbeit und Energie. Die Bundesregierung hat noch viel auf ihrem Zettel stehen, bevor es in die parlamentarische Sommerpause geht. Bundesratspräsident Bovenschulte von der SPD findet, das ist zu viel. Dem Spiegel hat der Bremer Bürgermeister gesagt, die schwarz-rote Koalition würde Erwartungen wecken, die nicht erfüllbar seien. Stattdessen solle sich die Bundesregierung auf die Dinge konzentrieren, die Wachstum auslösen.
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1: Ich bin Helen Martin. Er ist Weltmeister, Olympiasieger und jetzt endlich auch Grand-Slam-Sieger. Tennisstar Alexander Zverev hat die French Open gewonnen. Im Finale in Paris hat sich der 29-jährige Hamburger in 5 Sätzen gegen den Italiener Flavio Cobolli durchgesetzt. Es ist nicht nur der erste Grand-Slam-Titel für Zverev, sondern auch der erste für einen deutschen Tennisspieler, seit Boris Becker vor 30 Jahren die Australian Open gewonnen hat. Welche Auswirkungen hat das geplante Gebäudemodernisierungsgesetz auf den Klimaschutz? Das weiß die Bundesregierung laut den Funke-Zeitungen offenbar gar nicht. In einer Regierungsantwort auf eine Anfrage der Grünen heißt es, eine Bewertung der Klimawirkung des Gesetzes sei erst möglich, wenn es in Kraft getreten sei. Die Grünen sagen, das Gesetz sei verfassungswidrig, weil dadurch bereits erreichte Standards beim Klimaschutz wieder abgesenkt werden würden. Der Deutsche Gewerkschaftsbund fordert, dass die Betriebsrente für alle Beschäftigten Pflicht wird. Aus der Union kommt dafür Unterstützung. Der Vorsitzende des CDU-Arbeitnehmerflügels Radke hat in den Funke-Zeitungen von einem richtigen Schritt gesprochen. Die Betriebsrente funktioniere zum Beispiel in der Chemieindustrie schon hervorragend. Laut dem DGB haben rund 20 Millionen Beschäftigte in Deutschland keine Betriebsrente. Der britische Popstar Harry Styles hat mit einer Zeitungsanzeige einen Hype ausgelöst. In einer niederländischen Tageszeitung hat er eine handgeschriebene Nachricht abdrucken lassen. Ronny Thorau mit den Einzelheiten.
2: Die fragliche Tageszeitung ist inzwischen fast überall in den Niederlanden vergriffen. Im Internet werden bis zu 200 Euro pro Exemplar angeboten. Der Grund? Nach 10 Konzerten in Amsterdam wollte sich Harry Styles bedanken für die Gastfreundschaft. Er meldete sich deshalb in der Tageszeitung mit warmen Worten über Amsterdam. Danke, ich liebe dich. Danke, dass ihr uns aufgenommen habt.
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1: Ich bin Joshua Heise. Die Bundesregierung kann offenbar nicht abschätzen, welche Auswirkungen das geplante Gebäudemodernisierungsgesetz auf den Klimaschutz haben wird. Das zeigt eine Regierungsantwort auf eine Anfrage der Grünen, die den Funke-Zeitungen vorliegt. Eine Bewertung der Klimawirkung des Gesetzes sei erst möglich, wenn es in Kraft getreten sei, heißt es. Laut den Grünen ist das Gesetz verfassungswidrig, weil dadurch bereits erreichte Klimastandards wieder abgesenkt werden würden. In Auebad Schlema im Erzgebirge wird es keinen rechtsextremen Oberbürgermeister geben. Neuer OB wird Markus Hoffmann von der CDU. Nach dem ersten Wahlgang hatte noch Stefan Hartung von den rechtsextremen Freien Sachsen vorne gelegen. Er war jahrelang Funktionär der NPD, heute die Heimat. Über 1 Million Gläubige waren heute dabei, als Papst Leo in Madrid eine Freiluftmesse gefeiert hat. Wegen des Andrangs musste die Polizei laut spanischen Medien irgendwann den Zugang sperren. Der Glaube dürfe nicht privat bleiben, sondern müsse auch im Alltag und in der Gesellschaft sichtbar werden, so der Pontifex in seiner Predigt. Sein Traum ist endlich wahr geworden. Tennisspieler Alexander Zverev hat die French Open gewonnen. Der 29-Jährige hat sich im Finale in Paris gegen den Italiener Flavio Cobolli in 5 Sätzen durchgesetzt. Für Zverev ist es der erste Grand-Slam-Titel seiner Karriere. Mehr dazu von Jan-Henner Reitze.
2: Der letzte Deutsche, dem im Einzel ein Sieg bei einem Grand-Slam-Turnier gelungen ist, war Boris Becker. 30 Jahre ist das inzwischen her. Für Zverev ist auch ein kleiner Fluch gebrochen. Seine 3 Grand-Slam-Finals vorher hatte er alle verloren. Diesmal in Paris hat er auch davon profitiert, dass der Weltranglisten-Erste Jannik Sinner früh ausgeschieden ist und der Sieger der vergangenen beiden Jahre Carlos Alcaraz verletzt fehlte.
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1: Ich bin Joshua Heise. Welche Auswirkungen hat das geplante Gebäudemodernisierungsgesetz auf den Klimaschutz? Das weiß die Bundesregierung laut den Funke-Zeitungen offenbar gar nicht. In einer Regierungsantwort auf eine Anfrage der Grünen heißt es, eine Bewertung der Klimawirkung des Gesetzes sei erst möglich, wenn es in Kraft getreten sei. Die Grünen finden das Gesetz verfassungswidrig, weil dadurch bereits erreichte Standards beim Klimaschutz wieder abgesenkt werden würden. Frauen und Männer sollen für gleiche Arbeit das gleiche Gehalt bekommen. Damit das Realität wird, sollen neue EU-Regeln helfen. Doch die hat Deutschland noch nicht umgesetzt und verstößt damit ab morgen gegen EU-Recht. Ann-Christine Wenzel berichtet aus Brüssel.
2: Deutschland hat auch schon angekündigt, dass die Regeln in den nächsten Monaten angepasst werden sollen. Was sich dann ändern soll? Bewerber sollen früh die Info bekommen, was das Einstiegsgehalt ist. Wer schon einen Job hat, soll erfahren können, was die Kollegen im Durchschnitt verdienen. Und größere Arbeitgeber müssen künftig regelmäßig berichten, wie die Entgeltlücke zwischen Frauen und Männern ist.
1: Eigentlich gilt seit April eine Waffenruhe, jetzt hat der Iran aber wieder Israel mit Raketen angegriffen. Teheran reagierte damit auf einen Angriff Israels in Vororten der libanesischen Hauptstadt Beirut. Israelische Medien berichten derweil, dass das Militär hart auf die ersten Angriffe seit 2 Monaten reagieren will. Weltmeister, Olympiagewinner und jetzt endlich auch Grand-Slam-Sieger. Tennisstar Alexander Zverev hat die French Open gewonnen. Im Finale in Paris setzte sich der 29-Jährige in 5 Sätzen gegen den Italiener Flavio Cobolli durch. Es ist nicht nur sein erster Grand-Slam-Titel, sondern auch der erste für einen deutschen Tennisspieler seit Boris Becker vor 30 Jahren die Australian Open gewonnen hat.
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1: Ich bin Joshua Heise. Am Münchner Airport ist der Flugbetrieb nach einem Feueralarm wieder angelaufen. Zuvor war der Tower wegen Brandgeruchs evakuiert worden. Jetzt ist auch die Ursache klar. Laut einem Sprecher hat ein defektes Bauteil an der Lüftungsanlage den Alarm ausgelöst. Wegen des Vorfalls mussten einige Flüge umgeleitet werden. Wie wirkt sich die Cannabis-Legalisierung auf die Verkehrssicherheit aus? Um das künftig besser beurteilen zu können, sollen schwere Verkehrsunfälle unter Cannabis-Einfluss genauer erfasst werden. Das plant das Bundesverkehrsministerium. Zoe Tassovali berichtet.
2: Bislang lässt sich nur schwer nachvollziehen, welche Rolle Cannabis bei schweren Unfällen tatsächlich spielt. Künftig sollen deshalb THC-Werte aus Polizeikontrollen systematisch in die Unfallstatistik einfließen. So wollen Forscher und Behörden besser verstehen, wer unter Cannabis-Einfluss verunglückt und wo Aufklärung nötig ist.
1: Wegen der neuesten iranischen Angriffe auf Israel haben der Irak und Syrien ihre Lufträume vorübergehend gesperrt. Damit soll der zivile Flugverkehr geschützt werden, hieß es zur Begründung. Unterdessen hat US-Präsident Trump angekündigt, dass er mit Israels Premier Netanyahu telefonieren und ihm von einem Vergeltungsschlag abraten will. Endlich! Tennisspieler Alexander Zverev hat das Finale der French Open gewonnen. Der 29-Jährige setzte sich in Paris gegen den Italiener Flavio Cobolli in 5 Sätzen durch. Für den Hamburger ist es der erste Grand-Slam-Titel seiner Karriere. Der letzte deutsche Sieger eines Grand-Slam-Turniers war Boris Becker vor 30 Jahren.
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